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0: Ihr hört Radio Orchid, den Fury in the Slaughterhouse Stream. Hier sind Kai Wingenfelder und Christoph Steinschneider von Fury. Und ich bin André Dostal von Radio Bob, Deutschlands Rockradio. Warum heißt das denn überhaupt Mono?
1: Ja, das war so die Idee dahinter, dass in zwei Generationen keiner mehr weiß, was Mono eigentlich ist.
2: Und wir fanden das total super, einen kurzen Namen zu haben, Ach so. Der uns dann auch schon, also in Berlin, Tipp hat, glaube ich, geschrieben. Und das neue Fury-Album Momo.
1: Momo, ja. Momo, typisch scheiße. Nee, umgekehrt. Hannover, typisch Hannover, scheiße.
2: Hannover. Typisch scheiße. Nee, scheiße, typisch Hannover.
1: Genau, sowas.
2: Die kürzeste Plattenkritik aller Zeiten. Scheiße, typisch Hannover.
0: Aber viele Künstler haben ja in der Zeit so Vinylknister noch in die Platten eingearbeitet. Das führte dann dazu, dass so Leute wie ich habe im Plattenladen gearbeitet, dann sind die Kunden immer gekommen und haben gesagt, das ist kaputt. Das knistert. Ja, das hat der Künstler so gewollt. Ja, aber ich will das nicht. Haben Sie die nochmal neu da, ohne das Knistern? Die sagen, nein, das hat der Künstler ja so gemacht. Nee, das ist ja eine CD, die soll ja nicht knistern angeblich. Es war immer sehr, sehr schwierig, die Leute davon zu überzeugen, dass das dann so sein sollte, obwohl es jetzt eine CD war. Da haben wir die Leute auch immer geguckt, ob das eine DDD-Aufnahme ist damals noch, ja, analog, stimmt, analog, digital und so. Stimmt. Und da waren sie ja alle dann so hinterher, dass das ganz sauber klingen musste. Und ja, eure Platte fing ebenso unsauber an, ja. Aber ihr habt dem Ganzen so ein Denkmal gesetzt, nochmal so den Abschied genommen, genau, von der Vinyl. So. Ja.

0: Ihr hört Radio Orchid, den Fury in the Slaughterhouse Stream. Hier sind Kai Wingenfelder und Christoph Steinschneider von Fury. Und ich bin André Dostal von Radio Bob, Deutschlands Rockradio. Wir sprechen über Nowhere Fast.
1: Das war so ein bisschen so ein Zwischenalbum, weil das war das letzte Album, was wir noch für SPV gemacht haben. Weil wir hatten damals schon den Deal bei der EMI unterschrieben, so einen Riesendeal. Und das war, insofern passte das auch ganz gut zu dieser Platte.
2: Wir hatten eigentlich eine Absprache mit dem Chef von SPV, dass er das super cool finden würde, wenn wir so 3, 4, 5 neue Songs machen würden und den Rest machen wir als Best-of. Ja. Mhm. Und da haben wir gesagt, das ist echt okay, das finden wir super, weil eine Option war in dem Vertrag noch offen. Und dann waren wir dann soweit, haben davor natürlich Brilliant Thieves gemacht, was sehr gut verkauft hat, das war ja Gold irgendwie. Und dann fand er die Aussage auf einmal nicht mehr so gut und wollte ein volles Album haben. Und dann mussten wir dieses volle Album machen. Das hat uns nirgendwo hingebracht, aber wir wollten es schnell hinter uns bringen. Nowhere Fast.
0: Fast. Oh, das klingt aber so nach lieblos hingehauen dann. Das ist doch nicht eure Art.
1: Nee,
2: das kannst du nicht so sagen.
1: Aber das haben wir nie.
2: Das war ein Album, was man aufgrund der Zwangssituation, ja, dass wir den EMI-Deal schon unterschrieben hatten, mussten wir dieses Album dann machen, ja. Das ist immer eine blöde Ausgangsposition. Und da hätten wir uns eigentlich auch nicht drauf einlassen sollen. Aber man hat ja so einige Fehler, die man in seiner Karriere machen kann. Und im Grunde genommen war das vielleicht auch einer. Aber wir waren dann unter Zeitdruck und mussten dieses Album schnell machen, damit wir irgendwie dann irgendwie so weitermachen konnten, wie wir uns das vorgestellt haben. Und das war ein bisschen blöd.

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0: 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Hier sind Kai Wingenfelder und Christoph Steinschneider von Fury. Und ich bin André Dostal von Radio Bob, Deutschlands Rockradio. Und wir haben natürlich wieder einen Gast dabei und das ist heute Thorsten Mewes von Die Happy. Fury in the Slaughterhouse trifft auf Die Happy. Wo sind denn da die Verbindungen? Man kennt sich. Woher, wie kam das? Erzähl doch mal.
1: Also ich erinnere mich an eine Show, das war glaube ich im Jahr 2002, im Fühlinger See, da gab es Jägermeister, es war das Jägermeister Open Air.
2: Das war, ja, ich habe mich auch überlegt, wo das war. Ich
1: mir und da habt ihr glaube ich sogar zweimal gespielt, also zwei Sets irgendwann am Nachmittag, so ein bisschen reduziert akustisch und dann abends dann noch eine Rockshow.
3: Stimmt, dazwischen wirklich ein Interview mit Gina Wild, ich weiß genau.
1: Und das war das, so, glaube ich, das eines der ersten Aufeinandertreffen und dann haben wir 2003 einige Festivals zusammengespielt. Ne? Ja.
4: Wollte ich gerade sagen, wir sind öfter aufeinander getroffen.
1: Ja. Und dann gab es da noch den legendären Schrein von euch, den ihr ja auch von Bab geklaut habt.
4: Genau.
1: Den wir mittlerweile auch von euch geklaut haben.
4: Sehr gut.
1: Wir haben auch einen Schrein, da wird dann auch immer der Gott des Rock'n'Rolls gehuldigt, bevor man auf die Bühne geht muss, sonst läuft's nicht.
3: Aber sehr unser gut. Ist offiziell lizenziert von Wolfgang Nieding, das möchte ich dazu sagen.
1: So. Richtig, sage ich ja, von Bab.
4: Ja, der ist schuld, der hat, ja.
3: Genau. Und ich erinnere mich an einen legendären Abend in der B, in diesem Hotel von der B Arena in Leverkusen, wo wir in der Hotelbar fürchterlich eingetrunken haben und ich leicht angesoffen mit Martha an der Theke saß und sie gefragt habe, wie das denn jetzt so ist, ob das ein Problem ist, mit großen Brüsten als Frontfrau von einer Rock'n'Roll-Band zu sein. Und sie guckte mich ein bisschen an, aber wir haben viel gelacht, das war sehr nett.
1: Ja, mit Brüsten kannst du nicht schockieren, also da glaube ich
3: auch.
1: Die ist immer die Martha. Schlimmste im Bus, also was die immer für Sachen rauskramt, da denkt man sich, okay, wir Jungs sind alles irgendwie heilige Schafe, also die hat immer Themen am Start, da schlackerst du mit den Ohren.

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0: 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Hier sind Kai Wingenfelder und Christoph Steinschneider von Fury. Und ich bin André Dostal von Radio Bob, Deutschlands Rockradio.
1: Seid ihr eine demokratische Band?
2: Also es gibt keine Demokratie in Kunst. Das ist Quatsch. Und wie gibt es nicht in Musik, nicht
1: sollte bei Bildermalen.
2: Oder sollte. Vielleicht haben wir das viel zu sehr probiert.
3: Wir haben das so sehr probiert, glaube ich. Das ist einfach so. Aufgrund des Wunsches nach großer Harmonie haben wir es geschafft, die Harmonie komplett zu zerstören. Manchmal ist es einfach gut, wenn mein Vater hätte gesagt, Schuster, bleib bei deinen Leisten. Manchmal ist es einfach so, es gibt Leute, die können bestimmte Dinge, die sollten sie dann tun. Es gibt Leute, die können bestimmte Dinge nicht, die sollten sie dann auch nicht probieren. Ja. Mhm. Gerade in so einer Band ist es dann manchmal schwierig, weil wenn alle alles machen wollen, ja, aber können die gar nicht, ja. Man ist aber der Meinung, wir sind eine demokratische Band, also muss auch das Recht haben, alles zu tun. Dann funktioniert das nie im Leben. Ja. Am Anfang, als Fury, da waren die Strukturen eigentlich im Grunde genommen klar und die hat auch keiner hinterfragt. Und irgendwann ging das dann los, dass man irgendwie alles jetzt demokratisch und wir müssen jetzt alles und dann hier und jeder darf und jeder muss und jeder soll. Das ist dann schön, aber wenn man dann keinen hat, der im richtigen Moment sagt, nee, nee, ist nicht so gut, das da drüben ist besser, nee, so, und der ist nicht in der Band, ja, dann war das schwierig. Also, das führt dann manchmal ganz einfach so, dann sind Leute angepisst und dann gibt's dann Ärger und Nerv und dann bauen sich so Fronten auf und das ist passiert. Das ist einfach so. Kann man nichts machen.
2: Kommunikation beendet.
3: Communication Breakdown, wie Led Zeppelin so schön sagt.
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0: Ihr hört Radio Orchid, den Fury in the Slaughterhouse Stream. Hier sind Kai Wingenfelder und Christoph Steinschneider von Fury. Und ich bin André Dostal von Radio Bob, Deutschlands Rockradio. Warum heißt das denn überhaupt Mono?
1: Ja, das war so die Idee dahinter, dass in zwei Generationen keiner mehr weiß, was Mono eigentlich ist.
2: Und wir fanden das total super, einen kurzen Namen zu haben, der uns dann auch schon, also in Berlin Tipp hat, glaube ich, geschrieben. Und das neue Fury-Album Momo.
0: Ja, und auf dem Cover war für mich halt immer nur so ein halbes Männergesicht mit einer sehr ausgelutschten Kippe im Mund.
1: Ja.
0: Und das bist du, Christoph?
1: Ja, das war ich.
0: Wie ist das Bild entstanden?
1: Ja, ich kam eines Tages ins Studio morgens und ich war ziemlich verkatert, das weiß ich noch. Und Jim Rakete war da.
0: Der Fotograf,
1: genau, Jim. Und alle saßen eigentlich da und warteten nur auf mich. Und dann hieß es, setz dich da hin, dreh dir eine Zigarette und Jim hielt seine Kamera auf meinen Mund. Und das ging ungefähr 2 Stunden lang so.
0: Ach du Scheiße.
1: Weil das dauerte eine Weile und ich weiß nur, dass mir ging's nicht gut dabei und ich musste eine Zigarette nach der nächsten und nee, die ist jetzt so schon weit runter, dreh die nächste, nee, jetzt müssen wir wieder, nee, jetzt ist noch zu lang und rauch mal ein bisschen. Und ich weiß, dass mir ging's nicht so gut, aber das sieht man im Foto vielleicht auch an irgendwie, deswegen dieses leidende Mono.
0: Ja.
1: Aber es war schon irre, dann irgendwie danach war halt ganz Deutschland plakatiert eben auch mit diesen Plakaten und in jede Stadt, wo ich kam, hing ich schon, also das war so ein bisschen Hase und Igel, ich bin all door. Und ich weiß noch, ich saß dann irgendwann, als die Platte draußen war, gab es in so einem hannoverschen Musikblatt irgendwie eine Kritik zu der Platte und die fing damit an, das war auch die längste Kritik in der ganzen Zeitung, und die fing damit an, dass erstmal, ich weiß nicht, wie viele Sätze drüber verloren wurden, was das eigentlich für eine beschissene Hackfresse ist mit diesem komischen Bärtchen und diesem Joint in der Fresse. Und ich saß besoffen im Taxi und dachte, dem sage ich, bring mich dahin, ich hau den. Also das ist dann der Nachteil des Ruhms, aber ja. Es hat sich verzogen.

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0: Ihr hört Radio Orchid, den Fury in the Slaughterhouse Stream. Hier sind Kai Wingenfelder und Christoph Steinschneider von Fury. Und ich bin André Dostal von Radio Bob, Deutschlands Rockradio. Was habt ihr beruflich gemacht oder habt ihr studiert? Was habt ihr gemacht?
1: Das stellst du die Frage, die jeder Deutsche auch so stellt, wenn man ihnen sagt, was machen Sie da so?
2: Also, ich mache Musik. Ja, und was machen Sie beruflich?
1: Ja. Wir haben Musik gemacht eigentlich und wir haben probiert, so wenig zu arbeiten, wie es geht, damit wir so viel Zeit hatten, wie es ging, um zu proben.
3: Also ich habe offiziell studiert, aber eigentlich war es nur Jobs zwischendurch, irgendwie immer so lange, wie man braucht. Genau.
1: Christoph Steinschneider, der Stahlfahrer, sage ich.
3: Genau, Stahlfahren, was weiß ich, was man halt so Kai hat in irgendwelchen Kneipen gearbeitet.
1: Ja, also der mit den Kneipen, das kam dann hauptsächlich später, aber ich habe in der Zeit noch als Beleuchter gearbeitet, beziehungsweise als Beleuchtungsprobentyp. Das ist der Typ, der sich beim Staatstheater auf die Bühne stellt und dann stellen sie den Scheinwerfer auf dich ein. Damit habe ich angefangen. Aber das gab gutes Geld. Und dann habe ich so Statistenrollen gemacht beim Staatstheater, bis das dann immer ein bisschen größer wurde und dann habe ich aufgehört. Dann ging es nicht mehr.
3: Wir wollten halt nie was anderes machen.
1: Nee.
3: So, also wir haben auch damals eben auch mit Fury, ich glaube, das war auch einer der Gründe, warum das damals mit uns funktioniert hat, war einfach diese Kompromisslosigkeit, die wir alle an den Tag gelegt haben, dass wir alle gesagt haben, leck mich in Ruhe. Ich will keine bürgerliche Karriere, ich will Musik machen.
1: Und wir hatten einen Traum.
3: Und wir
1: wussten, dass wir für einen Traum, also wenn man den dann irgendwie umsetzen will, muss man eine gewisse Leidensbereitschaft besitzen und die haben wir auch besessen. Wir haben einfach auf Dinge verzichtet, damit wir diesen Traum irgendwie leben können.

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0: Ihr hört Radio Orchid, den Fury in the Slaughterhouse Stream. Hier sind Kai Wingenfelder und Christoph Steinschneider von Fury. Und ich bin André Dostal von Radio Bob, Deutschlands Rockradio. Und wir sprechen über euer 95er Album The Hearing and the Sense of Balance. Es ist ja das Album mit Dancing in the Sunshine of the Dark, als für mich der bekannteste Song von diesem Album. Es hat in der Band gebrodelt, habt ihr mir geschrieben, als ihr das Album aufgenommen habt. Ihr habt ja dann auch einen kleinen Personalwechsel vorgenommen. Ist das was, hört man ja immer wieder, was immer wieder vorkommt, was ganz normal ist, aber wie ist das zwischenmenschlich dann?
1: Ja, man wird halt irgendwann so ein bisschen wie eine Firma, ne? Auch so als Band dann. Und man verliert vielleicht so ein bisschen auch den zwischenmenschlichen Bereich, gerade weil wir so viel auf Tour waren. Und ich weiß, es gab da bei mir auch Punkte irgendwo, gerade in dieser Produktion dann irgendwann am Ende, wo es einfach gereicht hat, wo ich auch die Schnauze voll hatte. Aber ich bin dann noch weiter dabei geblieben und wir haben uns dann, glaube ich, von Hannes haben wir uns getrennt, ne?
2: Jo.
1: Nach der Produktion. Und wir haben uns von unserem Manager getrennt.
2: Auch das haben wir getan, ja.
1: Und ja, da war schon viel Trubel. Und es war eben auch so, dass dann das, was wir da gemacht haben, den Plattenfirmen nicht mehr so gefiel wie die Platte vorher.
2: Oh.
1: Was dann natürlich auch zu Druck führt, was wird jetzt die Single, was ist die richtige Single, wo geht der Weg hin? Und ja, es war nicht so einfach ab da.

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0: 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Hier sind Kai Wingenfelder und Christoph Steinschneider von Fury. Und ich bin André Dostal von Radio Bob, Deutschlands Rockradio. Gibt es so eine Blaupause für Erfolg? Also es ist doch eigentlich bei jeder Band so, man ackert sich krumm, dann kommt der erste Erfolg. Der Erfolg bringt Probleme mit sich, alles wird immer größer, Alkohol, Drogen, Streit, es wird schwierig, die Platten sind nicht mehr so erfolgreich. Warum machen das aber bis heute alle Bands immer fleißig mit?
1: Ja, das ist Kapitel 76 im großen Buch des Rock'n'Roll. Irgendwann geht man sich vielleicht so auf den Sack, dass es dann irgendwann mal gut ist. Ich weiß es auch nicht so genau. Aber es scheint, es ist tatsächlich so ein bisschen Blaupause, ne? Aber wohl, sagen wir mal so, eigentlich die Grundlage ist, dass du machst eine Band, du übst dir einen Wolf, du nimmst deine erste Platte auf und dann löst du dich auf. Also ganz viele Bands lösen sich tatsächlich nach der ersten Produktion auf. Also das heißt, die erblickt das gar nicht mehr, das Licht der Welt. Bei uns haben dann ja doch einige Platten das Licht der Welt erblickt. Aber es ist tatsächlich so, ich weiß auch nicht, woran das genau liegt. Menschliche Psyche ist halt doch etwas Schwieriges. Und Musikerpsyche wahrscheinlich noch schwieriger, ich weiß es auch nicht. Oder Kai, was ist deine Idee?
2: Meine Idee ist, wenn du wahnsinnig erfolgreich bist, ja, Weltstar sozusagen, ist die Wahrscheinlichkeit kleiner, dass wenn der Erfolg rapide nachlässt, dass du einfach krampfhaft weitermachst, ja, weil du musst nämlich nicht mehr, ja. Wenn du allerdings so in der Halbwelt lebst, ja, so wie wir, dann kannst du nur das eine und das magst du eigentlich auch und dann willst du eigentlich auch nicht aufhören. Ja. Dann hoffst du eigentlich noch, dass man das irgendwie gebacken kriegt oder so. Mhm. Aber irgendwie funktioniert es dann nicht. Das ist so die schlimmste Phase. Wenn man eigentlich noch denkt, das könnte man doch hinkriegen oder wir sind doch bescheuert, wenn wir es nicht machen.
1: Oder man müsste es, ja.
2: Oder jetzt hauen wir einen raus, ja. Obwohl man eigentlich genau weiß, der Vogel ist dood, der flattert nicht mehr. Mhm.

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1: 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Hier sind Kai Wingenfelder und Christoph Steinschneider von Fury. Und ich bin André Dostal von Radio Bob, Deutschlands Rockradio.
2: Unser Proberaum in der Glocke, der tatsächlich immer noch existiert, weil ich da immer noch bin. Bin zwar ein bisschen alt mittlerweile für ein unabhängiges Jugendzentrum. Gegenüber waren die abstürzenden Brieftauben. Das war damals so eine, es gab die Ärzte und die abstürzenden Brieftauben. Und die haben gegenüber Punkrock geübt, während wir, oder Fun-Punk geübt, während wir Time to Wonder geübt haben. Und daneben war African Tamtam, eine afrikanische Trommelkapelle. Kybernetics war im Keller weiter. Und diese Szene, wir haben zusammen Festivals gemacht und organisiert. Und das war schon sehr befruchtend, egal was wer macht.
3: Obwohl das manchmal ganz schön problematisch war. Also wenn du so eine ruhige Ballade spielst und links trommelt der Mann aus dem Senegal und auf der anderen Seite schreddeln die Brieftauben mit Vollgas den Punk, ja. Da hast du es beim Singen schon ein bisschen schwierig, aber wir hatten noch schwieriger Probleme in unserem Leben. Insofern war das eigentlich ganz okay. Aber das war ja so eine Zeit, wo man noch plakatieren konnte, also auch wild plakatieren durfte, ja. Oder man konnte sich nicht erwischen lassen oder so.
2: Und Thorsten hat mal einen Bus plakatiert, das kam nicht so gut an.
3: Einen fahrenden Bus, von hinten ja den Marlboro-Mann überklebt. Ich meine, das war eine Sensation, aber sie haben ihn erwischt. Aber das geht halt alles gar nicht mehr. Insofern würde man jetzt so normalerweise sagen, ja, früher, die guten alten Zeiten. Aber für Musiker war es das ein bisschen so, weil es gab einfach viel, viel mehr Möglichkeiten, was zu tun als heute. Heute ist man relativ limitiert, bis auf die sozialen Medien. Da kannst du ja noch ein bisschen was tun, aber ansonsten hast du halt keine Chancen mehr. Und damals ging einfach mehr. Und deswegen hat das auch so einen Spaß gemacht. Das war so ein Lebensgefühl, das man hatte. Das war einfach großartig.
2: Man konnte mit viel Einsatz noch viel erreichen. Heutzutage brauchst du noch mehr ist es wichtiger, Beziehungen und Geld zu haben. Aber damals, wir haben viel den Arsch bewegt zusammen und damit viel bewegt. Ohne Medien, ohne Plattenfirma, ohne den ganzen Zeug.

0: 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Hier sind Kai Wingenfelder und Christoph Steinschneider von Fury. Und ich bin André Dostal von Radio Bob, Deutschlands Rockradio.
1: Ich freue mich besonders, dass Ingo von den Donuts dabei ist.
2: Tachchen.
1: Ich grüße dich.
2: Moin. Für die Einladung. Moin, moin. Dann haben wir so Mitte der Nullerjahre, haben wir dann eine längere Zeit die Hosen supportet und hatten dann einen neuen Monitormann dabei. Ja? Und dann sind wir auf die Bühne drauf und okay, alles klar, lass uns diese halbe Stunde, lass uns Gas geben und wirklich keine Pausen machen. Da müssen wir jetzt durch und die Leute am Schlafittchen packen. Und dann ist Folgendes passiert. Wir spielen halt alle mit In-Ear-Monitoring, also mit diesen Sendern und angepassten Ohrhörern. Und unser neuer Monitormann hatte damals das Beltpack von unserem Schlagzeuger und von mir vertauscht.
3: Ach du Scheiße.
4: Und das ist geil.
3: Und dann das ist interessant, glaube ich.
5: Das hast du ganz kurz mal erklärt für einen Laien. Also sozusagen das Empfangsgerät.
4: Genau, und dann hört nämlich der Schlagzeuger das, was der Sängerle hört, ja, und der Gitarrist hört. Und das Gitarristlein hört das, was der Schlagzeuger hört. Ich finde, Schlagzeuger haben immer einen ganz speziellen Mix.
1: Das muss Sänger aber auch.
2: Und wir sind dann also auf die Bühne drauf, hatten also diese vertauschten Beltpacks. Das heißt, ich habe all das gehört, was der Eike sich in seinem Mix beim Soundcheck halt reingehauen hat. Und er quasi meinen Mix vom Soundcheck. Und wir sind runtergegangen von der Bühne beim Soundcheck, haben gesagt, Alter, was für ein geiler Sound. Ihr könntest einfach direkt sofort ein Live-Album aufnehmen. Und dann kommen wir auf die Bühne, das Intro feuert ab. Und ich denke schon so, Alter, was ist das denn so laut? Und dann fängt der erste Song an und ich denke mir, mir fliegen so die letzten hier so aus dem Helm raus. Weil das Schlagzeug so ballerlaut war und mein Gesang war fast gar nicht zu hören. Das kann aber nicht wahr sein. Ich habe mich dann zu unserem Monitormann umgedreht, habe gesagt, lauter, mein Gesang lauter. Und dann ist Eike eben am Schlagzeug halt die Mütze weggeflogen, weil die auf einmal mein Gesang das Gehirn zermartert hat. Und er hat die ganze Zeit leiser, leiser, leiser. Und dann wurde also im Grunde genommen bei mir sukzessive wurde der Sound immer beschissener und bei Eike halt auch. Bei jedem anderen Konzert hättest du halt gesagt, Moment mal, irgendwas ist hier falsch, mal eben Fehlersuche, aber eine halbe Stunde Support für die Hosen?
4: Das ist fies, ja.

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0: Ihr hört Radio Orchid, den Fury in the Slaughterhouse Stream. Hier sind Kai Wingenfelder und Christoph Steinschneider von Fury. Und ich bin André Dostal von Radio Bob, Deutschlands Rockradio. Wir sprechen über Nowhere Fast. Ihr habt ja nach Brilliant Thieves und der Tour danach auch nur ein Jahr Zeit gehabt, ne? Da liegt ja nur ein Jahr dazwischen. Das März 97 und dann
1: wir mussten das
0: Mai 98.
1: Liefern, sozusagen. Ja. Das war doof. Das war einfach blöd.
0: Ja.
1: Hat man nicht machen sollen. Hat uns auch nicht weitergebracht.
0: Und dann
2: Nowhere Fast.
0: Können wir ja gleich mal
1: trotzdem ganz schöne Sachen drauf auf dem Album. Also es ist jetzt kein Drecksalbum oder so, das man irgendwie rausgehauen hat, um irgendwie Leute zu verarschen. Das liegt nicht so in unserer Einstellung. Aber ich glaube, wenn man sich die Zeit genommen hätte und vielleicht dieses Jahr gewartet hätte und hätte nicht so reagieren müssen, also man musste dieses Album ja machen, dann wäre es vielleicht etwas schöner geworden.
0: Ja, und so ein Vertragswechsel, also dass ihr das Management gewechselt habt und den Produzenten, das Studio, jetzt habt ihr hier die Plattenfirma noch gewechselt, so. War das auch so eine logische Konsequenz? Ist das ganz normal, dass dann irgendeiner kommt und sagt, ich biete euch das Doppelte, unterschreibt mal hier, oder wie funktioniert sowas?
1: Es war eine logische Konsequenz, ja. Wenn du das so ausdrücken möchtest, ja. Es gibt ja so Angebote, die kannst du nicht ablehnen.
2: Wobei im Endeffekt, wenn man es im Nachhinein betrachtet, ist eine Frage, ob es vernünftig war oder nicht, weil... Es ging natürlich um Riesensummen und die ersten, die davon abkassiert haben, waren die Anwälte und die Manager. Und dann ist da zwar ein Riesenberg Geld, aber der ist eigentlich auch für Produktion da. Das heißt, es klingt alles viel lustiger, als es ist. Aber die Medaille hat halt immer zwei Seiten. Aber in dem Moment erschien es uns auf jeden Fall logisch, mal zu einem großen Plattenfirma zu gehen. Und ja, und Nowhere Fast war halt so ein bisschen dazwischen.

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0: 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Hier sind Kai Wingenfelder und Christoph Steinschneider von Fury. Und ich bin André Dostal von Radio Bob, Deutschlands Rockradio.
1: Wir haben öfter mal so Hubschraubereinsätze gehabt.
0: Hubschraubereinsätze,
1: weil wir 2 Gigs an einem Tag gemacht haben. Und ich bin ja auch Biertrinker. Und ich will jetzt nur den spektakulären, da haben wir gespielt in Ochtrup, ja, auf dem Festival. Und das war ein Sportplatz, da waren, ich weiß nicht, 3000 Leute, 4000 Leute, da war auf jeden Fall schon, und wir haben auf dem benachbarten Fußballfeld, sind wir gelandet mit dem Hubschrauber, weil wir auf die Bühne sollten, wir waren auch schon ein bisschen spät, man wartete also schon, es war alles schon aufgebaut und die Hubschraubertüren gingen aus und die ganze Band, wir stürmten alle erstmal an den nächsten Busch vor den Augen natürlich von 4000 Leuten.
2: So sternförmig.
1: Sternförmig aus dem Hubschrauber raus.
2: Weil der vibriert ja auch noch so, ja, das ist ja das Mieseste, ja, immer nur. Aber wir hatten auch schon Miss Ellie in so einem normalen Flieger, wo Christoph dann nicht mehr weiter wusste und Miss Ellie ihm einfach die Flasche gereicht
0: hat. Wer ist Miss Ellie?
2: Ja, ja. Miss Ellie war die Stewardess.
0: Achso.
2: So ein Privatflieger, ja, ja. Miss Ellie war die Stewardess und Christoph, da ging nichts mehr. Und dann hat sie ihm einfach die Flasche in die Hand gedrückt und gesagt, bitte.
1: Hilft ja nichts. Meiner ist halt so klein, der passt auch in eine Flasche.

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1: Wir haben irgendwann mal eine Bühnendeko gehabt, die bestand aus einem riesigen Baugerüst. In der Mitte hingen Propeller, ja, und alles mit irgendwelchen Bau- und Straßenschildern vollgeballert.
2: Die wir live besorgt haben noch auf dem.
1: Genau, und dann gab's irgendwann gibt's auch Fotos, hat Olaf Heine noch die Tour fotografiert und viel gefilmt. Und dann hatten wir Gero, und Gero hat irgendwie am Ende immer das Publikum auf die Bühne geholt. Das war meistens auch gut, aber irgendwann war es dann auch zu viel. Da haben die dann Angst gehabt, dass die Bühne einbricht. Ja?
0: Oh.
1: Und dann stand da, gibt's so ein Foto von Heine, mit so einer riesigen Fury-Fahne bin ich auch. Und das ganze Ding ist voll, die Bühne ist einfach voll. Und dann habe ich dieses Foto mal gesehen, habe gedacht, ich weiß genau, was die meinen. war vielleicht ein bisschen viel, weil die standen auch nur oben auf den Baugerüsten, nicht, dass einer runtergefallen ist oder so.
0: Würdet ihr sowas heute noch machen? Das Publikum auf die Bühne holen?
1: Ja, heute kommt die Feuerwehr, macht den Laden zu. Da kannst du es vergessen. Ob wir das machen würden,
2: also wir hätten da kein Problem mit. Wir haben keine Angst vor unserem Publikum.
1: Nee, also. Mach mir doch keine Sorgen, die kommen gar nicht mehr in die Bühne hoch mittlerweile.
2: Und wir kommen nicht wieder runter, das ist ja das Ding.

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0: Ihr hört Radio Orchid, den Fury in the Slaughterhouse Stream. Hier sind Kai Wingenfelder und Christoph Steinschneider von Fury. Und ich bin André Dostal von Radio Bob, Deutschlands Rockradio. Wir sprechen über Nowhere Fast. 1998, Gerhard Schröder wird Kanzler. Monica Lewinsky hat eine Affäre mit dem US-Präsidenten. Die Rechtschreibreform in Deutschland tritt in Kraft. Und Modern Talking kommt zurück.
1: Oh, wow. Dann lieber die Rechtschreibreform.
2: Ja, genau. In dem Ausgang 3. Ja, ne, so lang ist das alles schon wieder her. Mann.
0: Ja, Nowhere Fast. Wer ist auf diesen Titel gekommen? Macht für mich, ich kann so lange drüber nachdenken, wie ich will. Ich verstehe den nicht.
3: Rakete. Jim Rakete.
2: Der Fotograf Jim
3: der
2: Rakete.
3: Der Fotograf, der uns auch zuerst fotografiert hat. Und Neder-Manager war und so. Und der eigentlich Freund dieser Band war. Der hatte die wahnwitzige Idee, hat ihn irgendwann mal gesehen. Nowhere Fast. Was so viel heißt wie nirgendwohin, aber möglichst schnell.
2: Mhm. Und zwar die Geschichte eines Taxifahrers, wo sich einer ins Taxi einsteigt und sagt, bring mich irgendwohin, nur Hauptsache schnell.
0: Ah, okay.
2: Also einfach die, egal was, aber weg hier. Und zwar schnell.

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0: Ihr hört Radio Orchid, den Fury in the Slaughterhouse Stream. Hier sind Kai Wingenfelder und Christoph Steinschneider von Fury. Und ich bin André Dostal von Radio Bob, Deutschlands Rockradio. Wir gehen zurück ins Jahr 92 und ins Jahr 93. Ne? Ihr seid dabei, ein neues Album aufzunehmen. Und da hat mir Kai geschrieben, Esoterik-Alarm. Was war los?
1: Wir haben eine Vorproduktion gemacht. Das machte man damals noch so. Also man ging mit den Produzenten in irgendein Studio, was nicht ganz so teuer war, wo die Band auch so zusammenhing, am besten nicht da, wo man normalerweise aufnimmt, und spielt die Songs schon mal so alle vor und macht die Vorproduktion, damit im richtigen Studio das alles dann flutscht und nicht so wahnsinnig teuer wird und man weiß, was auf einen zukommt.
0: Also so wie Demo-Version, aber dann nochmal so ein Zwischenschritt sozusagen.
1: Das ist genau. Ein Zwischenschritt,
0: ja. Ach so, okay.
1: Das war auch sehr, sehr, sehr gut, weil im Endeffekt ist die Vorproduktion von Every Generation ist auf dem Album, ja. Aber das Ding war, das befand sich in Brachelshof. Und das ist irgendwo auch in Nordrhein-Westfalen, ne?
2: Genau.
1: Ja. Und gehörte einem Menschen, der hat so Meditationsmusik gemacht, ja? In seinem riesigen Studio mit SSL-Konsole, allem drum und dran. Und dann saß er da immer und waberte so seine Keyboards zurecht, damit irgendwelche Leute dann einfach so und dann flitzte er immer in so, den ganzen Tag lief er normal rum. Und auf einmal flitzte so ein weißer Kaftan die Treppe runter, sprang in den Porsche, und raste dann mit zu seiner
2: Esoterikmesse.
1: Genau, wir atmen alle tief ohne Angst nochmal. Esoterikmesse. Und wir waren immer so, Alter, der macht's richtig.
2: Und wenn er sich mit seinem Banker traf, hat er aber einen schwarzen Anzug an.
1: Genau. Und ansonsten sitzt er irgendwie mit Jogginghose und Badelatschen bekifft in seinem Studio und macht 5 Minuten, oh, da müsste jetzt irgendwann mal vielleicht mal eine Drum kommen. So.
2: Ja, das war schon. Und auf dem Klos lagen so Porno-Comics rum und man hatte dieses alte Gutshof, das war ein richtig großes Teil, dann hatten sie sich irgendwie ein Schwimmbecken in der 3. Etage gebaut, was damals dazu führte, dass die 3. Etage leider in der 1. ankam, weil sie nicht berechnet hatten, wie viel Wasser da reinkam.
0: Was?
2: Also es war schon alles ein bisschen obskur so.
1: Hat das nicht richtig verstanden?
2: Nee. Mit dem Schweben war noch nichts.

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1: Wir haben einen Gast, eine singende Himmelsrichtung sozusagen. Der Mann heißt Nord. Und er spielt bei einer Band, die heißt Hämatom. Hat das gleich so funktioniert, wie ihr euch das dachtet? Also ich meine jetzt nicht die Maske, sondern das mit dem Musikmachen und den deutschen Texten mit einer anderen Nische?
2: Das war am Anfang schon sehr schwierig. Zumal wir dann ja auch festgestellt haben, dass das mit den Kinderreimen und Volksweisen dann doch nicht so weitergehen kann, weil wobei uns das auch wieder geholfen hat. Also es waren zu viele Punkte, die gar nicht so scheiße waren im Nachhinein. Also wir haben ja mit dem ersten, mit der, es war eine EP, die hieß Nein. Und da haben wir dann über einen Promoter aus Nürnberg haben wir es dann hinbekommen, ein Review zu bekommen bei Metal Hammer. Und dieser Review-Schreiber hat uns dann einen Punkt gegeben, aber auch nur deswegen, weil das Album so kurz ist. Daraufhin, dieses Review haben die Apokalyptischen Reiter, die Band, gelesen, haben uns angefragt, ob wir nicht Lust hätten, ihre nächste Tour zu supporten. weil sie so abgefahren sind auf dieses Ding. Also so scheiße kann keine Band sein. Wir laden die jetzt ein, so nach dem Motto, Support zu machen bei ihrer Tour 2006. Das war dann auch unsere erste Nightliner-Erfahrung. Und wie es natürlich im Rock'n'Roll dann so ist, muss man sich in den Texten und seiner Musik auch ein bisschen dann auskotzen. Und haben dann für diesen Herrn Review-Schreiber den Song Leck mich geschrieben, der dann auf dem nächsten Album erschien.
3: Der Hit war dann.
2: Ja. Das war dann so unser erster Hit, kann man sagen, ja. Und dieser Song Leck mich hat uns wieder geholfen, dass uns David Lieberberg damals angerufen hat und hat gefragt, er hat gerade total einen schlechten Tag gehabt, hat bei YouTube Leck mich eingegeben und das erste, was kam, war unser Song. Und es fand das so geil, dass er uns nach Sofia eingeladen hat zu Support von Rammstein.
3: Ja, so geht's. Nur so.
2: Das also, ist genau.

0: Ihr hört Radio Orchid, den Fury in the Slaughterhouse Stream. Hier sind Kai Wingenfelder und Christoph Steinschneider von Fury. Und ich bin André Dostal von Radio Bob, Deutschlands Rockradio. 2006, euer Album Every Heart is a Revolutionary Cell. Ihr habt bei NIMBY gesagt, ihr habt den großen Vorteil, ihr habt keinen Zeitdruck mehr gehabt, ihr wart bei Kai zu Hause, ihr hattet alle Zeit der Welt, wenn ihr Bock hattet, konntet ihr was machen, ihr hattet keine Studiomiete zu bezahlen, ihr wart im Grunde frei und offen und habt gedacht, ihr produziert das jetzt mal selbst. Und jetzt kommt der Punkt, wo ihr sagt, ihr hättet aber einen gebraucht, der das Ganze, ja, der euch einen Arsch tritt im Grunde, auch mal, ja, oder einen Arm nimmt.
1: Es ist ja nicht immer gleich. Ja, also man hat ja manchmal so drauf, man ist aber so drauf. Und da war es halt so, wie gesagt, ich fand, vom Songmaterial war das nicht ausreichend, um eigentlich ein gutes Album zu machen. Das muss man einfach mal so sehen.
0: Und hat aber keiner gesagt.
1: Oder ja, keiner gemerkt. Ja. Doch, gemerkt hat man das. Ich glaube, man hat es auch gewusst. Ja. Aber irgendwie waren wir dann wieder in dieser Mühle drin. Wir müssen jetzt das Album machen. Ja. Und eigentlich hätten wir das nicht tun sollen. Ein Jahr lang Urlaub wäre toll gewesen, hätte sich aber keiner leisten können. Ja. Weil wir waren auch in der anderen Mühle drin. Und in die da hieß, wir müssen mal ein Album machen, wieder auf Tour gehen, damit wir ein bisschen Kohle reinkriegen. Das war halt ein Fehler.
2: Auf der anderen Seite war es vielleicht auch ganz gut, dass es gegen die Wand gefahren ist, weil sonst würden wir heutzutage nicht mehr so miteinander wieder umgehen, wie wir es jetzt tun, glaube ich. Weil manchmal ist es ja auch ganz gut, bevor man überhaupt kein Ende findet, erstmal sich das Ding tatsächlich einfach volles Brett gegen die Wand zu setzen, damit es einfach erstmal zu Ende ist. Das war dann, also für mich war das dann der Punkt, also als da Schluss war, dass ich plötzlich gemerkt habe, ach, ich kann ja auch noch ganz andere Sachen machen. Und ich kann auch noch andere Sachen auf der Gitarre spielen, außer die bei Fury gefordert sind.

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1: Ja. Wir kommen zum Ballonfliegen in New York fürs Hello und Goodbye Video. Ich habe das einmal gemacht, wir sind bei der Landung umgekippt und über so eine Kuhweide gezogen worden, durch die ganze Kuhscheiße durch, die dann nachher überall war.
2: Hast du doch deine Taufe schon hinter dir.
1: Es war fürchterlich, war es. Es war
3: fürchterlich. Alte Geschichte mit Ballonfahren. Wir haben in Fulda immer so ein Fußballturnier gemacht. Und da wurde schwer getrunken und ich habe also unter den Eichen gepennt und wachte morgens auf und hörte so ein komisches Geräusch. Und dann kam so über die Eichen, schleppte sich so ein Ballon rüber, flog Richtung Feld und landete auf dem einzigen Apfelbaum. Mitten auf dem Feld stand ein Baum und da landete der mit seiner Kiste draus. War so sensationell, rundherum hektarweise freie Landfläche und er landete genau.
2: Er klaute ja alle Äpfel und gab wieder Gas.

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1: Wir haben ja schon drüber gesprochen, in dem einen Video kaust du Kaugummi die ganze Zeit. Das ist tatsächlich ein bisschen gewöhnungsbedürftig. Ja, aber du magst sie auch nicht hören.
2: Nee, ist ganz schwierig. Also ich finde das immer so, ich finde immer, dass fürchterlich ist. Dann gibt es manchmal Momente, wo ich dann denke, oh, das ist jetzt ganz gut, ja, aber okay, das ist dann gar nicht das, was die anderen Leute mögen. Also.
1: Aber es scheint ja normal zu sein. John Lennon hatte das ja auch. Deswegen hat er ja auf seinen Soloplatten immer diesen Hall drauf gehabt, weil er seine Stimme nicht mochte.
3: Ja, es ist, ich glaube, es ist komisch. Aber ich glaube, in dem Moment, wenn du anfängst, zufrieden zu sein mit dem, was du tust, dann bist du auch an der falschen Stelle. Also ich bin ja der Meinung, man muss immer Platz nach oben lassen, weil wo willst du sonst noch hin? Also wenn du erstmal Nummer eins bist, dann ist eigentlich alles erledigt. Mhm. Und ich habe immer das Gefühl, da ist Platz nach oben. Wobei ich das Gefühl habe, jetzt je älter ich werde, dass ich manchmal so denke, ach, ganz leidlich ist es ja jetzt doch mittlerweile.
2: Ja, du hast ja auch noch Haare.
1: Ja, aber auch nicht mehr so viele. Dieses A-Thema. Aber Christoph, wenn du Kai hörst, ich meine, Kai hat ja eine einzigartige Stimme. Ja. Das werdet ihr ihm doch auch oft gesagt haben dann, oder? Muss man ihn dann trösten, wenn ihm das wieder nicht gefällt? Oder wie macht ihr das?
3: Nee, ich meine, wir sind mittlerweile, also wir trösten nicht, nee.
1: Ach, komm mal her.
3: Nee, wir mögen uns gerne und ich mag sie auch gerne. Aber es ist schon geil, klar, das ist, es gibt Leute, die mögen das oder es gibt Leute, die hassen das. Aber das ist ja eigentlich auch das Beste, was dir passieren kann als Musiker oder als Künstler. Weil das Schlimmste ist ja so Mittelmaß, wo alle sagen, ja, geht so. Mhm. Also dann lieber viel fahren, viel eher, ne?

0: Ihr hört Radio Orchid, den Fury in the Slaughterhouse Stream. Hier sind Kai Wingenfelder und Christoph Steinschneider von Fury. Und ich bin André Dostal von Radio Bob, Deutschlands Rockradio. Wie handelt ihr das allgemein auf Tourneen mit der Familie?
1: Ja, mittlerweile sind wir sehr familiär. Also die Familie haben, da kommen die Familie und die Kinder und wir kennen uns untereinander. Und wir kommen eigentlich auch alle gut miteinander klar. Also das ist schon eine große Truppe mittlerweile, aber wir machen es eben auch jetzt seit 35 Jahren.
2: Ja, die Kinder sind ja teilweise jetzt durch, ey, und sind fertig mit dem Studium oder so. Und die noch zur Schule gehen, die bestimmen den Tagesablauf der Mutter halt ein bisschen. Also irgendjemand muss ja zu Hause bleiben, geht nicht anders. Das ist zu machen. Aber wenn es geht, sind sie dabei.

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0: Ihr hört Radio Orchid, den Fury in the Slaughterhouse Stream. Hier sind Kai Wingenfelder und Christoph Steinschneider von Fury. Und ich bin André Dostal von Radio Bob, Deutschlands Rockradio. Ich würde gerne mal wissen, es kommen ja sehr viele Fans zu euch und wollen Autogramme haben und ihr macht das ja auch gerne. Habt ihr euch selber auch mal Autogramme geholt von irgendjemandem? Und sei es ganz, ganz früher?
1: Ich habe lange eine Gitarre gespielt, wo ich mir von Bob Geldof hab drauf unterschreiben lassen, als wir das erste Mal mit Bob Geldof zusammen gespielt haben.
2: Und ich habe eins auf meiner 12-seitigen Rickenbacker von Mark Burgess von Chameleons. Das ist das Einzige.
0: Sonst auch nicht als junge Männer irgendwie auch nicht irgendwie...
3: Ja, wir haben natürlich alle eins von Therese Orlowski, das ist eine ganz klare
0: Geschichte. Ja, das ist natürlich klar.
3: Aber wir sagen nicht wo.
0: Nein, aber wart ihr nicht auch mal so Fan, dass ihr Autogramme mal haben wolltet oder sowas von irgendjemandem?
1: Aber ich dachte mir, ich war schon immer Musikfan, also ich schon als kleines Kind war ich Musikfan. Aber ich glaube, ich habe mir gedacht, die beste Methode, um an Musiker ranzukommen, ist selber einer zu werden.
0: Ah.
1: Und das bin ich geworden. Und insofern...
2: Und seitdem gibt er sich immer selbst Autogramme die ganze Zeit.
1: Genau. Und es freut mich immer großflächig, wenn ich mit Kollegen zusammen Musik machen darf.
2: Ich habe noch eins, auf das ich sehr stolz bin. Ich habe ein handsigniertes Foto von Leslie Nielsen. Das ist sehr wichtig für mich.
1: Okay. Ja, das ist auch was Schönes, das stimmt.
0: Von der nackten Kanone.
2: Von der nackten Kanone, ja. Da gucke ich immer so drauf und dann habe ich wieder gute Laune.

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0: Ihr hört Radio Orchid, den Fury in the Slaughterhouse Stream. Und sie sind wieder da, ne? Kai Wingfelder und Christoph Steinschneider von Fury in the Slaughterhouse.
1: So sieht's aus.
0: Ja. Ja, und wir haben einen Gast. Sebastian Matzen von der Band Matzen ist da.
2: Hallo erstmal, moin.
0: Hi. Na, hey. Wir wollen ja von den Gästen auch ab sofort immer wissen, was denn so ihr wichtigstes Rock-Album ist. So.
2: Ja, das ist ja echt voll schwer, ne? Also ich habe mich jetzt dann doch im letzten gegen die Beatles entschieden, weil eigentlich wollte ich Abbey Road sagen.
0: Ja.
2: Aber wenn es darum geht, was mich dann doch wirklich beeinflusst hat in meinem aktuellen Schaffen und so vom Sound her und so, dann sind es doch die Foo Fighters, mit denen ich also über Nirvana quasi diese Brücke gekriegt habe. Und als The Color and the Shape eben mein großes Album rauskam, da war ich 16 und extrem empfänglich für so einen Sound. Und ich finde auch, dass die Platte einen Sound hat, der bisher eigentlich kaum von anderen Rockproduktionen so getoppt wurde. Ich habe die vorhin nochmal gehört und dachte einfach, das ist für mich die Essenz eines perfekten Rock-Sounds. Mhm. Also es ist sehr, sehr gut gealtert, finde ich auch. Mhm. Und als die Platte rauskam und ich auf Klassenfahrt war und das erste Mal verknallt und das erste Mal im Rausch und alles Mögliche, hat die Platte mich halt begleitet und irgendwie klargestellt, wie ich auch ungefähr klingen will.

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1: Ja, und dann, da möchte ich jetzt ganz ausführlich, ich möchte jetzt alles darüber wissen. Also das Englisch, was ich spreche, so rudimentär, das habe ich ja in der Schule und bei Ray Cokes gelernt. Ja. MTV Most Wanted mit Ray Cokes. Ich bin ein großer Fan und ein großer Freund von Ray Cokes gewesen. Und ihr wart in seiner Sendung bei MTV Most Wanted in London.
2: Ja, zweimal bei Ray Cokes, das war gut.
1: Ja.
2: Sehr, sehr netter Kerl. Ich mag den ja sehr gerne.
3: Angenehmer Vogel.
2: Und wir haben gespielt, beim ersten Mal, glaube ich, Dancing in the Sunshine of the Dark. Ohne Sample, weil wir hatten kein Sample mit. Wir mussten ja live spielen.
3: Und Dio hat das live auf dem Harmonium gespielt.
2: Genau.
3: Mit Deckel draufschlagen.
2: Deckel immer. Danach war das Harmonium breit, aber er hat wirklich diesen Loop auf dem Harmonium gespielt. Ich fand, das ist eine relativ legendäre Aufnahme. Klingt aber auch wirklich gut. Also, das hat super funktioniert. Und Ray Cokes war halt ein lustiger Vogel. Wir hatten schon Spaß da. Ja. Das war gut.

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0: hört Radio Orchid, den Fury in the Slaughterhouse Stream. Hier sind Kai Wingenfelder und Christoph Steinschneider von Fury und ich bin André Dostal von Radio Bob, Deutschlands Rockradio. Ich habe mir noch mal ein paar Auftritte von euch angeguckt und auch noch in die Videoclips reingeguckt. Und jetzt kennen wir uns ja aus unseren Gesprächen, die wir hier führen und sitzen uns gegenüber und sehen uns. Und wenn ich denn die Videos gucke, dann fallen mir doch so die Rockerposen auf. Und das finde ich dann ganz befremdlich, wenn ich euch jetzt so kenne. Und dann sehe ich euch da auf der Bühne und in den Videos, die Gitarre im Anschlag, so diese wirklich diese typischen Rockerposen so. Kommt das von alleine? Studiert man das ein? Guckt man vom Spiegel, wie sehe ich möglichst cool aus mit der Gitarre oder mit dem Mikro in der Hand? Wie macht ihr das? Sag mal.
1: Es gab mal eine lustige Geschichte. Ich meine, Hannover ist ja bekannt für seine Metal-Szene damals, also Scorpions, Victory und wie die Bands alle hießen. Mhm. Und ich traf irgendwann so einen Langhaarigen in der Lister Meile und der sagte dann zu mir, sag mal, wie macht ihr das eigentlich mit eurer Show? Habt ihr eigentlich jemanden, der euch das zeigt? Also weil die Metal-Bands, ich war mal bei so einem Metal-Band im Übungsraum, die hatten die ganze Wand verspiegelt und standen immer vorm Spiegel und haben ihre Posen geprobt. Nee, irgendwie war das bei uns relativ natürlich alles. Also wir benehmen uns halt auf der Bühne. Deswegen gehen wir ja auf der Bühne, damit wir so sein dürfen, wie wir da sein dürfen oder sein wollen. Ja, aber wie gesagt, ich weiß nur, dass der ganz verwirrt war und mich fragt, und ich war ganz verwirrt, dass der mich fragte, ob wir irgendwo einen Choreografen hätten.
2: Ja. Vor allen Dingen Choreografen.
1: Ja, es hat auch manchmal zu. Es gab auch Verletzungen
2: unterwegs. Es gab auch Verletzungen, ja. Und ich habe auch was von Grönemeyer, ich kann auch nicht tanzen. Aber ich habe immer das Gefühl, ich muss irgendwas tun, ja. Und dabei kann man auch ganz schön scheiße aussehen. Aber es ist egal.
0: Ja, das hätte ich jetzt auch noch gefragt, wenn ihr das selber seht. So, gefällt ihr euch da in dieser Rolle so auf der Bühne?
2: Ich kann mich weder sehen noch hören.
0: Ernsthaft?
2: Ich mag das nicht. Ja, ich finde das fürchterlich.
1: Ja, geht mir auch immer noch ein bisschen so. Wobei, wenn ich so Fotos sehe, denke ich mir manchmal, naja, geht doch.
2: Genau. Ich denke manchmal, oh, der hat's noch Haare.
1: Aber stimmt, so alte Tapes sind schon lustig.

0: Ihr hört Radio Orchid, den Fury in the Slaughterhouse Stream. Hier sind Kai Wingenfelder und Christoph Steinschneider von Fury. Und ich bin André Dostal von Radio Bob, Deutschlands Rockradio. Wir sind im Jahr 1986, das erste Album steht in den Startlöchern und die erste Single. Und das ist das Ding, was euch berühmt gemacht hat.
1: Ja, die Single war eine Maxi-Single, ja, und die hieß Time to Wander. Und die B-Seite hieß One Good Reason. Und da gab es diese junge, aufstrebende Radiostation damals in Niedersachsen und die hat das gespielt, und zwar die B-Seite. Und ganz schön lange, ja. Das war die Nummer, die wir bei Therese Orlowski im Studio aufgenommen haben, wo dann nachts, abends immer die Rock'n'Roll-Kapelle auflief und Musik gemacht hat, während merkwürdige Geräusche gemacht werden wurden. Und auf alle Fälle hat das, glaube ich, über ein Jahr fast gedauert, bis irgendjemand auf die Idee kam, das Ding mal umzudrehen und zu gucken, was auf der B-Seite ist, die eigentlich die A-Seite war. Und dann ging's los.

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0: Ihr hört Radio Orchid, den Fury in the Slaughterhouse Stream. Hier sind Kai Wingenfelder und Christoph Steinschneider von Fury. Und ich bin André Dostal von Radio Bob, Deutschlands Rockradio. Wir sprechen über Brilliant Thieves, euer 97er Album. Das Meisterwerk, sage ich mal wieder dazu. Platz 3 in Deutschland.
1: Ja.
0: Das ist eure, was ihr zu dem Zeitpunkt noch nicht wusstet, eure höchste Chartplatzierung gewesen. Obwohl man euch darum betrogen hat eigentlich, ne? Um Platz 2.
1: Ja, ja, so ein bisschen, ja. Damals konnte man ja noch bescheißen. Das haben die Plattenfirmen auch alle gemacht.
2: Naja, heutzutage ja auch, ne?
1: Heutzutage machen sie es auch wieder.
2: Noch besser sogar.
1: Die Stones sind Nummer 1. Tatütata. Aber es war halt so, da sind zwei Alben sind vor uns. Und zwar ist es einmal Pop von U2, das war die 1. Das war auch richtig so. Und eine Best-of von Bruce Springsteen, die haben sie nach oben geschossen. Und die wären theoretisch, glaube ich, 30.000 hinter uns gelandet oder so. Wir haben ohne Nachhelfen die 3 geschafft und waren sehr glücklich. Das war eine Menge Einheiten, viel mehr als heutzutage. Und das war für uns schon, wow, Top 3.
2: Eine kleine Indie-Band aus dem Keller der Glocksee.
1: Da kann man sich nicht beschweren.
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0: Ihr hört Radio Orchid, den Fury in the Slaughterhouse Stream. Hier sind Kai Wingenfelder und Christoph Steinschneider von Fury. Und ich bin André Dostal von Radio Bob, Deutschlands Rockradio.
1: Ich freue mich besonders, dass Ingo von den Donuts dabei ist.
2: Tachchen.
1: Ich grüße dich.
2: Moin. Vielen Dank für die Einladung. Moin, moin. Wir sind Anfang der Nullerjahre das erste Mal wirklich in dieses kalte Support-Wasser hallenmäßig geschmissen worden, als die Hosen uns dann mitgenommen haben. Und ich bin auch bei den Hosen auf diversen Shows vorher gewesen und habe da auch wirklich Green Day untergehen sehen, als die da irgendwie Mitte der 90er Support gespielt haben und keiner wollte es sehen, so nach dem Motto. Und ich wusste also, was mich erwartet und habe den anderen Jungs halt so gesagt, ey, das ist eine tolle Chance und so, aber lass uns zusehen, dass wir keine einzige Pause machen. Weil das ist immer eine Möglichkeit, wo die Leute Hosenchöre anstimmen und dann wirst du die nicht mehr los. So.
3: Gute Methode, ich habe bei der letzten Sendung schon erzählt, was bei euch die Hosen waren. Waren bei uns die Pokes. Wir waren mit den Pokes auf Deutschlandtour. Das war ein Jahr, nachdem die Band angefangen hat.
2: Ja.
3: Und das war auch eine gute Nummer. Wir mussten immer nur dem Bier ausweichen. Das war echt eine harte Nummer. Ja, und die wollten wirklich nur die Pokes sehen. Also die kamen dann mit uns irgendwie erstmal anfänglich gar nicht klar. Hinten ging es nachher.
2: So dieses gebottelt werden und von der Bühne geboot werden und so, das kannst du echt keinem wünschen, ey. Das ist schon
1: nee, das ist scheiße. So, ne? Aber ich wollte gerade sagen, ich habe euch ja ein paar Mal auch live gesehen, auf Festivals, da Hütte rockt und solche Sachen, ihr gebt halt auch echt Gas. Also. Aber ich finde diese Methode auch einfach die Schnauze halten und nur spielen ist natürlich auch sehr gut. Gibt denen gar keine Chance irgendwie, ich bin lauter, weißt du was, fick dich.

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0: Ihr hört Radio Orchid, den Fury in the Slaughterhouse Stream. Hier sind Kai Wingenfelder und Christoph Steinschneider von Fury. Und ich bin André Dostal von Radio Bob, Deutschlands Rockradio. Und wir sprechen über euer 2002er Album The Color Fury. Und ihr habt gesagt, das war eine kleine Wiedergeburt.
1: Ja, es war ganz schön. Ich erinnere mich noch ziemlich genau an den Moment, wo wir in der großen Freiheit im Keller saßen, im Kaiserkeller, wie der hieß, und überlegten, was machen wir mit der nächsten Platte.
0: Warum saßt ihr da?
1: Weil wir oben gespielt haben.
0: Ach so, okay.
1: Wir saßen mit Bär unten und waren wegen nächster Platte am Reden. Und Thorsten kam um die Ecke mit der Idee, wir nennen das The Color Fury. Und das war irgendwie so bei mir jedenfalls so, dass ich dachte, ja, das ist eine gute Idee. Und dann hatte Gero den durchgeknallten Künstler Andorra an der Hand. Und damit war die Idee für die Platte eigentlich geboren. Und dann kam eben, dass wir eine Farbe sind. Und dann kam ein Filmprojekt, alles Mögliche dazu. Auf jeden Fall war das plötzlich wieder so, dass alle, glaube ich, Lust hatten, wieder das zu machen. Und dran zu arbeiten an dieser Idee.

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0: Ihr hört Radio Orchid, den Fury in the Slaughterhouse Stream. Hier sind Kai Wingenfelder und Christoph Steinschneider von Fury. Und ich bin André Dostal von Radio Bob, Deutschlands Rockradio. Ich habe aber noch was gefunden zu Hause, das möchte ich euch ganz kurz zeigen. Und zwar diese Eintrittskarte hier.
1: Oh, Go Bang Festival.
0: Das ist Go Bang.
1: Legendäre.
0: Ja, so.
2: In Bremen.
0: Go Bang Festival 1992 in Bremen. Wir sind da hingefahren.
1: Seitdem schuldet Eddie Vedder Christoph Sonnenbröckel.
0: Ach was.
2: Ich krieg noch ein 50er-Piece von Eddie Vedder und wir hatten eigentlich verabredet, wenn ich nach Seattle komme, kriege ich es wieder.
0: Aber ach, guck mal.
2: Ist bisher noch nicht funktioniert.
1: Er hat eine große Rede über uns gehalten, als sie auf die Bühne gegangen sind. Deswegen.
0: Ah, okay. Ja, der Witz ist nämlich, wir waren da, weil ein Kumpel von mir wollte Sisters of Mercy sehen. Ich wollte euch sehen. Und dann haben wir zwischendurch, weil Bad Religion waren ja auch noch und Jingo DeLunge und Concrete Blonde und so. Und haben wir irgendwann zwischendurch gedacht, wir müssen ja mal ein bisschen verschnaufen und mal ein bisschen uns irgendwo hinlegen und mal ein bisschen was trinken und was essen. Und da haben wir gedacht, dann machen wir mal eine Pause bei dieser Band, die wir nicht kannten. Pearl Jam.
1: Echt?
0: Haben wir nicht gesehen. Wir haben uns schlafen gelegt und ein bisschen Nickerchen gemacht. So.
1: Ja.
0: Und haben irgendwie
1: nicht,
0: auch gedacht,
1: dass
0: so.
1: Der Headliner war. Also.
0: Headliner waren Sisters of Mercy und Bad Religion.
2: Guck mal. Ja, das war damals. So. Ja, Pearl Jam war.
0: Und die haben wir nicht gesehen, weil wir die nicht kannten. 92.

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0: Ihr hört Radio Orchid, den Fury in the Slaughterhouse Stream. Hier sind Kai Wingenfelder und Christoph Steinschneider von Fury. Und ich bin André Dostal von Radio Bob, Deutschlands Rockradio. Habt ihr das auch manchmal, dass sich in der ersten Reihe so bei einer Ballade da irgendwie das Publikum unterhält und dass ihr das hört auf der Bühne?
1: Mittlerweile nicht mehr, aber wir haben zum Beispiel ein Pärchen aus Ulm, glaube ich, sind die. Sie hat immer so ein Netzhemd an, wo man alle sieht, und er steht immer während des kompletten Konzertes hinter ihr und grabbelt ihr an den oberen Geschlechtszeilen rum, und es ist, du stehst auf der Bühne und denkst dir so, naja, also es ist halt
2: leicht exhibitionistisch veranlagt. Aber die Ballade hatten wir auch, aber wir hatten mal so eine Bühne, die war aus Holz, ja, und davor hatten sie keine Absperrgitter, ja, und dann haben die Leute also auf die Bühne gedruckt, ja, und dann musste irgendwas passieren, dann haben wir eine ganz ruhige Nummer gespielt, nämlich, glaube ich, Friendly Fire oder so. Und dann haben die unter mir mit dem Hammer und dem Bohrer die Bühne repariert. Ja? Das ist cool. Du hast so ein ganz ruhiger Ballade und hörst so nur.
1: Das war total. Ja, so. Ja, es war ein
2: Rock'n'Roll halt, ne?

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0: Ihr hört Radio Orchid, den Fury in the Slaughterhouse Stream. Hier sind Kai Wingenfelder und Christoph Steinschneider von Fury. Und ich bin André Dostal von Radio Bob, Deutschlands Rockradio. The Hearing and the Sense of Balance. Ihr seid gerade aus Amerika wiedergekommen und ihr musstet gleich schon wieder weitermachen. Man hat euch keine Pause gegönnt. Wie viel habt ihr da aus den USA mitgenommen an Inspiration und wie seid ihr an das Album rangegangen?
1: Wie viel haben wir mitgenommen aus Amerika? Ich weiß es gar nicht. Princess of New York, doch sind schon einige.
2: Ja, sind einige Sachen dabei, schon Hello and Goodbye und solche Sachen über die amerikanische Mentalität. Aber wir hatten, da war ja ein bisschen Zeit dazwischen. Also das darf man jetzt nicht unterschätzen. Ich bin auch noch einmal rübergefahren mit meinem Bruder und habe sogar noch so eine Songwriting-Session gemacht in der Wüste. Weil wir haben ja zuerst live gespielt. Also zuerst haben die uns ja hier nochmal auf Tournee gejagt. Und dann durften wir nochmal Luft holen und dann sind wir ins Studio gegangen.

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0: 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Die erste Rock am Ring Show.
1: Ja,
0: das wahrscheinlich größte Ding, was ihr bis dahin erlebt habt. Kann das sein?
1: Nee, wir hatten ein größeres davor.
2: Stimmt.
1: Wir hatten Rettet die Weltmeere in Lüneburg. Ja, da waren am Anfang haben sie mit 100.000 Leuten gerechnet und das waren dann, glaube ich, knapp 200, 220 oder sowas. Und da haben wir gespielt und da haben wir auch legal gespielt, weil da waren wir angekündigt. Kleine Band auf die Bühne und dann Rain Will Fall gespielt und diesmal hat es nicht geregnet, sondern die Sonne schien. Das war sehr schön, das war real groß und da wussten wir, wie das ungefähr so ist, wenn es groß ist, aber Rock am Ring ist eine ganz andere Nummer. Also, aber da sollten wir auch gar nicht spielen.
0: Die standen doch nicht auf dem Plakat, ne?
1: Nee, wir sind eingesprungen.
0: Ja.
1: Weil die Happy Mondays haben nämlich abgesagt und die Happy Mondays hatten zufälligerweise einen Slot auf der großen Bühne und dann hieß es, na dann ab mit den Furies, zack, kamen die Furies. Und dann spielten wir da, INXS war noch da und so, also alles auch viele Bands, die ich gerne mochte und dann mussten wir da spielen. Und dann haben wir da gespielt. Und das war eigentlich schön. Bis wir Born Forget spielen wollten und durften es nicht mehr. Weil vor uns spielte dann wie der Sänger von Supertramp und der war ein Freund des Veranstalters sozusagen, der durfte überziehen, ja.
0: Ah.
1: Wir mit unserem Ersatzslot und dann wollten wir unseren eigentlichen Hit zum Ende spielen, ja. Und den durften wir nicht mehr spielen. Und dann habe ich einen großen Fehler gemacht. Ich bin auf die Bühne gegangen und habe gesagt, wir würden ja total gerne jetzt noch Won't Forget This Day spielen, aber Herr lässt uns nicht. Und dann haben die alle
2: Karriere zerstört.
1: Ja, aber Rock am Ring war es dann erstmal beendet.
2: Für euch. Weil ganz ehrlich, sowas wie Rock am Ring ist halt auch wirklich Geschmackssache. Also das ist ungemütlich hinten hinter der Bühne. Es ist oft so, dass du bei solchen Festivals, wenn da Bob Dylan und was wer spielt, dass da ein Affenzirkus gefahren wird. Der macht keinen Spaß. Und ich liebe eigentlich Festivals. Ich liebe es auch auf Festivals rumzuhängen und andere Bands zu gucken und dummes Zeug zu quatschen. Und wenn du dann so bei sowas bist wie Rock am Ring, das ist einfach so ungemütlich. Das ist so eine abgekochte Show, dass es wirklich auch nicht schlimm war, dass wir da nicht mehr gespielt haben.
1: Ja, also so dreist wäre ich jetzt nicht. Aber wir spielen jetzt gerne als die beschissenen Sechs in Wacken und das macht uns Spaß.
2: Ja, genau.

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1: Und wir haben natürlich wieder einen Gast dabei und das ist heute Thorsten Mewes von Die Happy. Wie ist das denn überhaupt als Musiker Playback zu spielen? Also als Sänger, das ist ja natürlich ein Schauspiel, aber wenn so ein Gitarrist da so tut, als wenn er da an die Saiten zupft und so, ist das nicht ein bisschen, ist das sehr beknackt oder geht das?
2: Also bei so TV-Shows finde ich das absolut super, weil du kannst sie vorher weghämmern. Wenn du zum Beispiel bei Stefan Raab spielst oder da bei TV Total, musste man live spielen. Wartet man den ganzen Tag, macht irgendwie morgens Soundcheck und dann nachts irgendwann um 22:30 spielt man dann. Es ist dann echt zäh, da live gut abzuliefern. Und es klingt auch immer scheiße im TV. Deswegen bin ich ein großer Fan von Vollplayback-Auftritten.
3: Ja, oh, tatsächlich. Theoretisch ja. Praktisch gesehen kann es auch in die Hose gehen. Also wir haben auf der IFA in Berlin gespielt, sollten wir Kick It Out spielen, ja. Habe ich gerne erzählt, die Story erzähle ich immer wieder gerne für alle, die sie noch nicht kennen. Und der Song fängt an und was kommt? Ich bin ein bayerisches Cowgirl von Niki. Und wir haben ihn durchgespielt.
4: Ja, weil die in der Redaktion, die haben sich da irgendwie nichts bei gedacht. Die haben halt auf Kloi läuft und dachten sich, naja, funktioniert schon alles.
3: Dass ich dann, irgendwann ist es ihnen aufgefallen, aber da waren wir schon mittendrin im Song und waren schon wild am Posen und so. Und irgendwann kam dann Rainer vom Schlagzeug, mein Bruder hat ihm 50-Mark-Schein gegeben, damals gab es noch die D-Mark und Rainer ist dann gegangen und wieder weitergemacht. Und ein legendärer Auftritt.

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1: Ich bin mittlerweile ganz froh, ehrlich gesagt, weil ich keinen Bock hätte, so ein Weltstar zu sein, sondern das eigentlich so wunderbar finde, wie es ist. Dass wir Musik machen mit gutem Gefühl miteinander wieder. Und das ist mir sehr viel wert. Und ich meine, guck dich um, die Leute, die wirklich Weltstars werden, wer ist davon glücklich? Ich meine, guck dir an, wie Elvis ist 42 geworden oder was? Wie alt ist Michael Jackson, die arme Sau geworden? Whitney Houston, dieses wunderbare Mädchen.
2: Mhm. Ich meine, ich sag, Dave Grohl ist, glaube ich, glücklich.
1: Dave Grohl, das stimmt, ja. Der wirkt irgendwie, das stimmt,
0: ist einer der Ja gut, aber er hat auch, ist auch durch eine harte Schule gegangen.
1: Keith Richards auch. Willie Nelson, ja, es gibt auch andere Beispiele, stimmt.
2: Jetzt Willie Nelson weiß nicht so genau, ob er wirklich glücklich ist.
1: Roll me up and smoke me when I die.
0: Oder Bob Dylan. Bob Dylan ist auch nicht so der Fröhliche, ne? Das war auch nicht so.
2: Nein.
1: Iggy Pop.
2: Aber du siehst es ja, ich habe jetzt gerade die Clive Davis Doku gesehen und mit dem Ende von Whitney Houston und so. Es gibt schon so Dinge, die muss man nicht unbedingt haben. Christoph hat früher immer den Satz gesagt, bevor das alles losging, lieber wohlhabend und bekannt als reich und berühmt.
0: Ja, sehr schön.
2: Soll ich dir was sagen? Perfekt.
1: Ja. Und immer Platz nach oben lassen.
0: Ja.

0: 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Hier sind Kai Wingenfelder und Christoph Steinschneider von Fury. 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Dancing in the Sunshine hat für mich den genialsten Anfang von all euren Songs.
1: Ja, aber wenn ich mich recht entsinne, wurde das Video dann eben in den USA nicht gezeigt, weil die Mischung zwischen Weiß und Schwarz in einem Video nicht gern gesehen wurde im amerikanischen MTV.
2: Das war nämlich eine Verbrüderung sozusagen. Am Anfang und allein und dann zusammen alle.
0: In den 90er Jahren, ne? Wir sprechen hier von Mitte der 90er, ja.
1: Und das war halt da nicht gern gesehen und deswegen haben wir, glaube ich, dann gab es dann noch so eine halbgare Version von irgendeinem amerikanischen Video von dem Song.
0: Ja, es werden ja auch Pistolen in den Videos weggepixelt, ne? Und auch von Filmplakaten, die Pistole wird unkenntlich gemacht und sowas.
1: Ja, Spritzen,
0: genauso, ja.
1: Die sind irre.
2: Es gibt auch keine Filmaufnahme von einem Western von John Wayne, wo der pinkeln geht. Also muss man sich mal vorstellen. Hat jetzt zwar nichts damit zu tun, aber hat mich immer interessiert. Muss der nie aufs Klo?
0: Nur John Wayne, im Gegensatz zu allen anderen, die immer beim Pinkeln gezeigt werden.

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0: 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Hier sind Kai Wingenfelder und Christoph Steinschneider von Fury. Und ich bin André Dostal von Radio Bob, Deutschlands Rockradio. Und wir sprechen über euer 2002er Album The Color Fury. Also ihr habt ja erzählt, ihr hättet gelernt aus den Fehlern, die ihr bei der letzten Platte gemacht habt. Und die EMI stand auch noch hinter euch offensichtlich. Und dann hattet ihr schon wieder Bock auch.
1: Ja, das war ganz lustig. Ich habe dann... jetzt muss ich auch schon wieder bei mich reden. Und zwar war es beim Echo damals in Köln, stand ich auf der Toilette und da war der damalige Chef Heinz Kannibol stand auf der Toilette neben mir beim Echo. Und ich habe ihm kurz so, während wir unsere Blasen entleerten, kurz erzählt, was unsere Pläne sind für die nächste Platte, die er ja veröffentlichen musste. Und da sagte er, ach, das ist ja gut, ihr habt wieder Ideen, sehr schön, da freue ich mich drauf. Ah. Und so nahm das dann alles seinen Lauf.

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1: Der Song ist entstanden, indem mein Bruder und ich bei mir in meiner kleinen Einzimmerwohnung saßen und hatten das Gefühl, wir müssen irgendwie ein Lied über Hannover schreiben, was es allerdings nicht geworden ist. Und dann haben wir das Ding einfach im Übungsraum zu Ende gemacht mit der ganzen Band und zack, zack, zack, war Won't Forget These Days fertig, das Abiturlied für die nächsten Jahrzehnte.
2: Und richtig durchgesetzt hat es sich in Duisburg im Parkhaus, als der Strom ausfiel und das Publikum nicht mehr aufhörte, Won't Forget zu singen.
1: Genau, und zwar so lange, bis unser Lichtmann dem Hausmeister Schläger gedroht hat, dann ging der Strom nämlich wieder an.

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1: Wir haben einen Gast, eine singende Himmelsrichtung sozusagen. Der Mann heißt Nord. Und er spielt bei einer Band, die heißt Hämatom. Warum kommt man da drauf, sich solche Masken aufzusetzen? Also ich meine, so beschissen seht ihr ja nicht aus.
2: Na gut, es hat sich ja entwickelt, das ganze Maskenthema. Wir hatten halt vor, damals bei der Gründung das Ganze als Konzept zu sehen. Und dann war klar, wir wollten auf jeden Fall schon härteren Rock'n'Roll machen. Und zur damaligen Zeit wollten wir eben auch deutsche Texte machen. Das gab's damals noch nicht wirklich so verbreitet wie heutzutage. Und vor 17 Jahren, also bei der Gründung, 2004 war das ja, da, genau, 2004, ja. Ja, wie gesagt, da in der Verbindung dann mit deutschen Texten wollten wir halt eben dann nicht einfach so auf der Bühne stehen, wie jeder andere auch und zig andere Bands, sondern haben uns halt irgendwie überlegt, man muss hier irgendwie rausstechen.

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1: Aber wir erklären das nochmal ganz kurz. Also ihr habt Mono gemacht in Deutschland, erfolgreiches Album gewesen. Und ein amerikanischer Trend-Scout hat euch sozusagen entdeckt und hat mit euch einen Vertrag eingetütet für die USA. Also ihr seid 3 Wochen mit Meat Loaf unterwegs gewesen. Das war die Bad Out of Hell 2 Tour. Aber ist das denn so verlaufen, wie ihr euch das vorgestellt habt? Also in dem Moment, wo es hieß, irgendwie ihr geht das alleine auf Tour, war das für euch okay? Oder war das irgendwie so, dass ihr dachtet, oh, hier passieren jetzt irgendwie Sachen, die wir nicht mehr unter Kontrolle haben? Oder?
2: Eigentlich fand ich das besser.
1: Ja, okay.
2: Und wenn wir alleine waren, konnten wir ganze Konzerte spielen und konnten genau die Songs spielen, die jetzt theoretisch zu unseren Leuten passen, weil bei Meat Loaf, dann, man darf ja auch nicht irgendwie unterschätzen, dass das jetzt auch nicht unbedingt unsere Zielgruppe war. Ja? Da war nur für uns die Eintrittskarte, weil in dem Moment, wo wir diese Tour hatten, hat die Plattenfirma sofort gesagt, okay, William Morris aus Konzertagentur, wir nehmen das Geld in die Hand, finanzieren die Flüge, machen die Tour, machen alles klar. Ja? Das hätten die jetzt nicht gemacht, wenn sie uns jetzt eine kleine Clubtour gegeben hätten, aber wir haben mit Meat Loaf Indoor-Stadien gespielt.
1: Also ja.
2: Geh mal nach Fargo, mitten in, ne? Das ist ein riesen Fußballstadion, eine Tankstelle, eine Kneipe und höchstwahrscheinlich noch ein Friseur, ja.
3: Getränkeladen.
2: Ja, mit Getränkeladen. Das war's, ja. Und ein Stadion, ja. Ein Indoor-Stadion.
1: Ja.
2: Und da ist nix, du kommst da an, ja. Und abends stehen dann vor diesem Stadion 25.000 Trucks, ja. Diese Army, weißt du so. Und dann kommen da drin 50.000 Menschen und die haben alle Baumwollhemden an und du wunderst dich, wieso sie nicht noch eine Knarre dabei haben.
3: Ja, aber so viel waren es nicht.
2: Naja, es waren 35.000 oder so und 70 passen da rein, die haben das halbiert, das Ding, und das Ding war halt, also das ist schon viel. Also für, und dann
3: ja,
2: ist das, aber die haben alle auf alle kleine Hemden an, ja. So ungefähr, also, da hast du wirklich so. Und so sehen die dann noch aus. Und da brauchst du jetzt nicht, doch Kill Somebody kannst du genau da spielen, aber das könnte gefährlich werden. Aber als wir alleine waren mit Collective Soul und mit Weezer und all so ein Kram, weil wir haben ja mit Gott in der Welt da gespielt, das war dann cool. Und dann konnten wir einfach Dinge machen, die wir vorher halt nicht machen konnten. Und uns zeigen, wer wir denn so sind. Und das war sehr schön.
3: Das war echt super.

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0: Ihr hört Radio Orchid, den Fury in the Slaughterhouse Stream. Hier sind Kai Wingenfelder und Christoph Steinschneider von Fury. Und ich bin André Dostal von Radio Bob, Deutschlands Rockradio. Und wir sprechen über euer 95er Album The Hearing and the Sense of Balance. Und ihr habt mit diesem Album zum ersten Mal einen Preis gewonnen.
1: Genau.
0: Den Viva Kometen.
1: Mhm.
0: Und die zweite Goldene gab's dafür.
1: Genau.
0: Wo sind die Sachen denn heute?
2: Eine steht hier 3 Meter neben mir in meinem Studio.
3: Die Goldene, war das die von Andorra, die Goldene?
1: Ja.
3: Kai? Das ist die einzige Goldene, die ich noch habe. Die steht bei mir hinterm Schrank. Genau, so ein Ding habe ich irgendwo auch noch in irgendeiner Kiste rum.
0: Der Viva-Komet.
3: Ja, ja, der auch wirklich
0: auf Hochglanz poliert.
3: Eine echte Schönheit.
0: Ja.
3: Ja, aber immerhin mal ein Preis, ne? Wobei ich ja finde, Preise, also ich lebe ja noch, also was soll ich mit Preisen? Preise.
2: Wobei man sagen muss, dieser Preis, die Kategorie, ja, die mussten sie extra erfinden für uns, ja. Blieb mir ja nichts anderes übrig. Da haben sie die Crossover genannt, ja.
0: Was?
2: Also neue, ja, ja, da waren wir nominiert und die einzigen, die den Crossover-Preis verdient hätten, nämlich die H-Blocks. Und Selig, glaube ich, waren da auch noch mit drin, ja. Wir haben das Ding natürlich gewonnen. Weil wir natürlich alle, also die mussten uns ja einen Preis geben. Die wussten noch nicht, wo sie das jetzt machen sollen, ja. Also dann haben sie gedacht, die Crossover, haben wir Crossover gekriegt. Totaler Schwachsinn.

0: Ihr hört Radio Orchid, den Fury in the Slaughterhouse Stream. Hier sind Kai Wingenfelder und Christoph Steinschneider von Fury. Und ich bin André Dostal von Radio Bob, Deutschlands Rockradio. Ihr habt da so eine Geschichte von eurer ersten Gage, ne? Als ihr das erste Mal aufgetreten seid und das erste Mal Geld verdient habt. Da wolltet ihr nämlich was mitmachen und das ist dann schiefgegangen. Erzähl mal kurz.
1: Ja, wir hatten den wahnsinnigen Plan. Wir wollten ein Demo aufnehmen, was, glaube ich, ganz angebracht ist, wenn man so eine junge Band ist wie wir. Und dann sind wir also los, haben ein Studio gefunden, haben das Demo auch aufgenommen und Thorsten, seine Freundin, hat zu Hause währenddessen die Wohnung gehütet. Und dann überkam sie das Gefühl, dass sie doch dringend ein Brathähnchen haben wollte. Ja. Dann ging sie also auf die Straße und da sie keinen Haustürschlüssel hatte, hat sie die Tür offen gelassen, ging zum Brathähnchenmann, hat sich das Brathähnchen geholt, kam wieder und die Gage war weg.
2: Ja, die wir uns hart erarbeitet hatten damals im Labor Hannover, ein Studentenclub, in dem wir gespielt haben, wo Thorsten irgendwann die Bühne verließ, weil ihm das auch so auf den Sack ging, dass die Leute da alle Thunfischbaguettes und ähnliches gegessen haben. Da hat er seine Gitarre genommen, hat sie auf den Flügel geprügelt und ist gegangen. Oh. Wir haben alle ein bisschen lauter gemacht und plötzlich fanden uns die Leute super. Ab dem Moment, das war eigentlich der Moment, wo Fury in the Slaughterhouse geboren war, weil wir da festgestellt haben, weißt du was, wir sind hier die Chefs und wir machen Lauten und du lass die da unten machen, was sie wollen, uns egal.

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0: Ihr hört Radio Orchid, den Fury in the Slaughterhouse Stream. Hier sind Kai Wingenfelder und Christoph Steinschneider von Fury. Und ich bin André Dostal von Radio Bob, Deutschlands Rockradio. Egal, welche Bilder man von euch findet, Kai, man sieht dich nie mit einem Instrument in der Hand.
1: Ja. Warum? Ich bin ja auch der Sänger.
0: Ja, aber du
1: ich wollte die Leute ja nicht verunsichern.
0: Aber du spielst doch Instrumente, oder?
1: Ja, ich spiele vor allem mit Instrumenten, Ja, ja, ich spiele auch ein paar Instrumente, ja, so ein bisschen schon.
0: Ja.
1: Aber ich spiele jedes Instrument schlechter als irgendeine in der Band.
0: Okay.
1: Insofern macht es Sinn, dass ich singe.
0: Ja. Weil ganz viele Frontmänner, auch sogar hier Mick Jagger, der ja wahrscheinlich auch nicht besonders gut Gitarre spielen kann, der greift ja ab und zu dann doch mal zur Klampfe.
1: Ja, das tue ich. Bei jedem Fall mache ich das ja auch. Das spiele ich auch mal. Ich habe auch bei Fury schon mal Bass gespielt.
0: Oh.
1: Und gesungen.
0: Okay.
1: Bei der Akustiktour bei Pure Love. Das war sehr spaßig.
0: Stimmt.
1: Hat mir auch Spaß gemacht. Aber ansonsten spiele ich eigentlich bei Fury. Ich habe früher mal bei einer Nummer von Thorsten habe ich mal eine 12-seitige gespielt. So auch Spaß. Ja. Klinklang, Klinklang, so ein paar Einzeltönchen. Bei Haunted Head and Heart. Aber ansonsten konzentriere ich mich da aufs Singen, weil ich habe ja gute Jungs hinter mir. Also das ist super.

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0: 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Hier sind Kai Wingenfelder und Christoph Steinschneider von Fury. 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
1: Ich freue mich besonders, dass Ingo von den Donuts dabei ist.
2: Tachchen.
1: Ich grüße dich.
2: Moin.
3: Für die Einladung.
2: Moin, moin.
4: Darf ich mal fragen, wie unterscheidet sich das, wenn man Supportband ist und wenn man dann irgendwann mal Headliner ist? Spielt man sich als Supportband eher den Arsch ab, weil man weiß, das sind eigentlich gar nicht meine Fans, die da unten stehen, die warten ja nur auf den Hauptact, also muss ich mir mehr Mühe geben?
3: Also wir haben das eigentlich immer in den 1300 oder so, wie viele Shows wir bis jetzt gespielt haben mit den Donuts, immer so gesehen mit dem Sportsgeist, dass es ganz egal ist, ob du Support spielst, ob du Headliner spielst, ob du einen Song spielst oder 20 Songs spielst, ob du vor zwei Leuten oder vor 150.000 spielst oder sowas. Mhm. Der Wurf muss einfach der gleiche sein. Also du kannst nicht hingehen und im Grunde genommen Leute dafür abstrafen, dass du nur der Support bist oder so, dass du nicht Vollgas gibst. Wenn du das machst, dann machst du Kompromisse und dann irgendwie, dann gibst du den Leuten nicht das volle Programm. Das fand ich immer blöd.

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0: Ihr hört Radio Orchid, den Fury in the Slaughterhouse Stream. Hier sind Kai Wingenfelder und Christoph Steinschneider von Fury. Und ich bin André Dostal von Radio Bob, Deutschlands Rockradio. Ihr habt ein Video gedreht in Amerika. Das war euer erster Trip nach Amerika. Ihr habt Amerika entdeckt, bevor Amerika euch entdeckt hat.
1: Ja, wir wollten eins drehen. Wir wollten die Single für drehen mit Jim Rakete.
0: Ja.
1: Rakete hat gesagt, Kinder, wir fahren nach Amerika, das ist günstiger für uns und auch besser, weil das Licht stimmt, ja, ist immer super. Und dann sind wir rüber und haben das Ding auf dem Salzsee gedreht. In der einen Ecke waren Roxette und in der anderen Ecke waren, was weiß ich was,
2: wie ich glaube, Triumphirat oder so. Auf jeden Fall, Steinschneider dachte sich, der kleine Hannoveraner, ich komme in eine Wüste, schön Einsamkeit der Wüste, denkst du, da drehten Hubschrauberkreise und es war alles völlig irre. Und ich durfte mein Bier nicht ohne braune Plastiktüte trinken, weil ja, es könnte sein, dass einer von den Hubschraubern Sheriff ist und dann kriegst du nämlich verdammt Ärger.
1: Auf die Nuss.
0: Da wurde zeitgleich wurden noch mehrere Videos
1: da gedreht. Genau, da hat Roxette eine ihrer erfolgreichsten Singles auf der anderen Seite gedreht, vom Salzsee nach so Lake Mirage, ist das kurz, was weiß ich, so eine halbe Stunde vor L.A. oder so. Naja, auf alle Fälle haben wir dann gedreht, ja, und hatten so ein amerikanisches Team. Und die immer sehr einschrieben, Brian. Die Regisseurin schrie immer Brian und Brian musste die Schärfe ziehen. Und naja, und dann hatten wir so viel Material über, dass wir dann auf dem Rückweg haben wir erstmal nochmal gleich Trap Today gedreht irgendwie und dann hatten wir noch Material über für Should Have Known Better und haben dann einfach Videos gedreht und Rakete 3 Stück anstatt einem. Ja. Oh. Aber wir waren das erste Mal in unserem Leben, also einige in Amerika überhaupt und haben 3 Videos gedreht und das war schon, das war so ein bisschen der Anfang.
2: Und es war halt so ein bisschen aufregend, weil es war eben genau die Zeit des Golfkrieges, das heißt du bist dann nicht einfach so rübergeflogen, besonders hast du nicht einfach so caseweise Equipment da reingekriegt, in das wir auch dann komische Instrumente von komischen Pornshops hatten. Aber naja, wir waren halt mal da, ne?

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0: 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Hier sind Kai Wingenfelder und Christoph Steinschneider von Fury. 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
1: Viva, der mittlerweile ja schon abgeschaffte Musiksender der Deutsche, hat eine Release-Party für euch geschmissen.
2: Eine rauschende Party, live übertragen.
1: Live übertragen?
2: Naja, war im Fernsehen, bei Viva. Live on TV, mit Kameras, allem drum und dran.
1: Ach was, da muss man sich ja zusammenreißen.
3: Sind die noch Aufnahmen von?
2: Weiß ich, die müsste es eigentlich noch geben. Wir haben noch gespielt.
3: Naja, wir haben noch live gespielt.
2: Ne? Oben im Peppermint haben wir gespielt und dann wird das Ding, dann ging die Party los mit Interviews und Schnatter, Schnatter. Und das war eine Live-Sendung theoretisch, mit Musik zwischendurch von Sachen, die wir gerne mochten. Das war schon gut. Heike Makatsch hat schön moderiert.
1: Das wollte ich gerade fragen. Die großartige Heike Makatsch hat das gemacht.
3: Ja, ne? Wirklich.
2: Die großartige, genau.
3: Ja.
2: Danach war sie 3 Kilo leicht an dem Abend.
3: Ja, weil zu der Zeit habe ich noch Leute davon überzeugt, mit mir doch Fernet Branca zu trinken.
1: Ja.
3: Und ich als erfahrener Fernet Branca-Trinker konnte das Zeug natürlich gut ab, aber die Leute, mit denen ich dann getrunken habe, haben dann oft Probleme gekriegt. Das habe ich auch irgendwann eingestellt. Dann habe ich den Fernet Branca immer nur noch alleine getrunken. Und an dem Abend war eben auch Heike Makatsch hat mit mir Fernet Branca getrunken und der ging es dann nicht so gut.
2: Da konnte man diese braune Spur den Hotelflur lang sehen, bis rechts abgebogen und die Tür stand offen und sie lag dann in einer leichten Fernet-Lache. Die Arme. Danach geht es dir morgens nicht so gut. Und als wir dann zur Verleihung gekommen sind, weil wir haben ja dann Kometen gewonnen, kam ich schon aus dem Bus raus. Mensch, Heike, Christoph ist auch da. Und der hat Fernet mitgebracht.

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1: Ja, wir sprechen über euer zweites Album, Jau, 1990, kam es raus und es sollte eigentlich ganz anders heißen, ne?
2: Ja, das sollte anders heißen.
3: Wir hatten ein wunderbares Foto von einem zerlegten Pferd auf einem Markt in Kolumbien, von einem zerlegten...
2: Schwein.
3: Zerlegtes Schwein, genau, auf einem Markt in Kolumbien und wir dachten uns, es wäre ein super Plattencover und dann heißt die Platte Sorry, I Thought It Was a Horse.
2: Dann hat man uns aber gesagt, nee. Also mit dem Namen, ja, und dann auch noch so ein Schlachtfester auf dem Namen, dann ist es einfach eine Metalband, nee. Ja. Und dann haben wir uns dann entschieden, Gero seinen allseits beliebten Ausruf Jau zu nehmen, wenn er etwas Weibliches aus dem Tourbus entdeckte, weil das war so bescheuert, da kommt keiner drauf, haben wir uns gedacht, aber es ist kurz und prägnant und man kann sich's gut merken.
0: Jau.

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1: Wo wir uns sehr einig waren, war alle in der Band, auch irgendwie dann nicht nur Thorsten und Kai, sondern auch Hannes damals und Rainer, dass wir damit unsere Miete bezahlen wollen. Also, dass wir nichts anderes machen wollen, dass wir nicht Lust haben. Und wir haben immer die Coverbands ein bisschen bewundert, weil die natürlich viel mehr Gage gekriegt haben als wir damals. Weil wenn keiner Time to Wonder hört, kennt, will das auch nicht hören. Das heißt, wir haben eine Weile eben viel weniger verdient als diese Bands. Aber ehrlich gesagt, ich glaube, unsere technischen Qualitäten hätten einfach nicht gereicht, um eine gute Top-40-Band abzugeben. Deswegen blieb uns nichts anderes übrig, als unseren eigenen Scheiß zu machen. Und ich meine, den besten Weltmeister ist immer noch, bist du immer noch selber, ne? Wenn du an dir selber arbeitest, weil dann wirst du nicht verglichen, dann kannst du auch nicht verglichen werden mit irgendwas. Du musst halt die Meisterschaft in dir selber finden und dann geht's.

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0: 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Hier sind Kai Wingenfelder und Christoph Steinschneider von Fury. 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
1: Wir sprechen über euer 2000er Album Home Inside.
0: Jo.
1: Ihr habt auf der Platte auch ein Rap-Part. Und zwar von jemandem von Grandmaster Flash, eine der bekanntesten Hip-Hop-Formationen überhaupt aus den 80ern.
0: Genau.
1: Und der Song sollte dann die Titelmusik werden,
0: ja,
1: zu einem ganz neuen TV-Format.
2: Genau, also Scorpio von Grandmaster Flash hat bei Are You Real hat den Rap-Part übernommen, was auch sehr cool war. Und dann kam raus als erste Single und dann gab es eine Anfrage von RTL, glaube ich, die hätten jetzt ein neues Format und würden gerne den Song als Titelsong haben.
1: Ja.
2: Haben wir gesagt, das wird ja super, aber wir müssen diese Zeile ändern mit dem Fernsehen, wo das Fernsehen so schlecht bei wegkommt. Dann haben wir gesagt, nee, sorry, aber darum geht's ja genau, das Ding, dann lieber nicht. Ja. Und dann haben sie gesagt, nee, dann lieber nicht.
1: Ja.
2: Und dann haben wir gedacht, das ist so gut. Und dann kam die Show raus und sie hieß Big Brother.
1: Ja.
2: Dann haben wir uns gedacht, fucking hell, da hätten wir das Geld wieder reinholen können für die Platte.
1: Mist.
2: Aber auf der anderen Seite waren wir glücklich, weil wir fanden das nicht unser Format. Und wir wollten gar nicht.
1: Wir hätten
2: wahrscheinlich unseren Kopf da nicht helfen. Wenn wir gewusst hätten, was es ist, sowieso nicht.

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0: Ihr hört Radio Orchid, den Fury in the Slaughterhouse Stream. Und sie sind wieder da, ne? Kai Wingfelder und Christoph Steinschneider von Fury in the Slaughterhouse.
1: So sieht's aus.
2: Ja.
0: Und wir haben einen Gast. Sebastian Matzen von der Band ist da.
3: Hallo erstmal, moin.
0: Hi.
1: Also, euch nennt man einfach Matzen, ja. Das finde ich super. Mein Bruder und ich haben ja diese Kapelle aufgemacht, nachdem Fury diese Pause gemacht hat, heißt der Wingenfelder. Und die sagen nicht Wingenfelder, die sagen immer die Wingenfelder. Die sagen immer die Wingenfelder. Das macht
3: abgefahren,
1: wahnsinnig.
3: Nee, aber bei uns, wir werden auch oft als die Matzen angesagt, tatsächlich.
1: Echt?
3: Ja.
1: Ich begreife das nicht. Das ist so, das muss irgendwie, keine Ahnung, so Restbestände aus dem Englischen sein. Das muss The Beatles heißen. Also muss es auch die Matzen heißen oder so.
3: Ja, ja. Ich weiß vielleicht nicht. Sind die auch die Hansons schuld am Ende, oder?
1: Oder vielleicht auch das.

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0: 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Hier sind Kai Wingenfelder und Christoph Steinschneider von Fury. Und ich bin André Dostal von Radio Bob, Deutschlands Rockradio. Wir sprechen über euer 2000er Album Home Inside.
1: Jo.
0: Ihr habt gesagt, die teuerste Fury-Produktion ever. Was heißt das denn? Was ist denn so teuer an so einer Produktion?
2: Wenn das anderthalb Jahre dauert und du in Hannover mit dem ersten Produzenten anfängst, dann wechselst du nach Köln mit dem zweiten Produzenten, dann gehst du nach Köln mit John Caffrey, ja, dem Toten Hosen Produzent, ins Dirk-Studio und stellst fest, ach, das ist auch nicht so geil. Dann nimmst du wieder den anderen Herrn aus Köln und fliegst mit dem nach Jamaika und machst zwei Wochen lang Jamaika bei Burning Spear im Studio und denkst dir, ja, ist cool, haben wir auch eine Nummer gemacht. Dann kommst du nach Hause und denkst dir, ey, scheiße, ich habe keine Lust mehr. Und dann kommt aber der Manager und sagt, nee, pass auf, jetzt geht ihr nach Hamburg zu Franz Plaza und macht die Platte. Und dann machst du 2,5 Monate in Hamburg die Platte zu Ende.
3: Ja, aber vorher waren wir noch 3 Wochen in Brüssel mit
2: Plaza. Ach, in Brüssel waren wir auch noch mit Plaza vorher.
1: Stimmt, ich vergaß,
0: im ICP-Studio. Aber ihr habt doch sonst immer sehr straff produziert und ihr wusstet doch auch, wie das funktioniert. Warum ist das denn jetzt hier so ausgeartet dann?
3: Weil, ich weiß es auch nicht.
2: Also, ich glaube, der Druck war groß, aber auch.
3: Total bekloppt. Also wirklich, ja, ich glaube auch. Also einmal dieses, ja, mit diesem riesen Budget im Rücken, dem Druck dieser riesen Plattenfirma und dann auch Singles und dem Manager, der sagte, ihr müsst aber aktuell klingen, ihr dürft nicht klingen so oldschool wie früher. Und wir waren einfach auch nicht stark genug untereinander und miteinander, dass wir hätten sagen können, nee, wir machen das jetzt so oder so, sondern wir haben uns da ganz schön, glaube ich, auch treiben lassen einfach.
2: Ja, wir waren auch nicht einer Meinung.
3: Wir waren nicht einer Meinung und am Ende ist da eine Platte bei rausgekommen, die wirklich auch, da sind schöne Stücke drauf, das was Kai sagt, aber eigentlich ist es ein halbgares Produkt geworden für unglaublich viel Geld.

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1: Ihr hört Radio Orchid, den Fury in the Slaughterhouse Stream. Hier sind Kai Wingenfelder und Christoph Steinschneider von Fury. Und ich bin André Dostal von Radio Bob, Deutschlands Rockradio. Dancing in the Sunshine hat für mich den genialsten Anfang von all euren Songs.
2: Gibt's auch diese geniale Geschichte mit dem Video. Und zwar haben wir in London das Video gedreht.
3: Stimmt.
2: Und dann hatten wir diese wahnsinnige Halle, wo sie den Hubschrauberlandeplatz gemalt haben und wo wir dann tanzen sollten. Und dann fehlte aber noch irgendwie das i-Töpfelchen. Und dann kam der Regisseur und hat gedacht, pass auf, wir brauchen Hühner. Ja.
3: Hühner?
2: Ja, einfach Hühner, ja. Also waren wir so in London, 5 Uhr abends, wo kriegst du jetzt inmitten von London Hühner her. 10 Hühner wollte er haben. Und dann hat er rumtelefoniert, ja, und dann hat er einen gefunden, der hatte eine Agentur, die hieß Rent a Chicken, ja. Also konntest du dir Hühner mieten, kannst du dann zum Eier legen, aber eigentlich gedacht, ne? Und dann haben wir da also angerufen und er sagt, yes, yes. Und wir so, yeah, we'd like to rent 10 chickens, that possible, yes, yeah. For what? Yeah, we're just shooting a music video. Oh yeah, what's the name of the band? Yeah, Fury in the Slaughter. No, no!
3: Der hat die schon in einer blutigen Lache am Spieß gesehen.
1: Oh Gott, ja. Die Death Metal.
2: Aber die haben sie gekriegt, die Hühner. Und deswegen sind diese Hühner in dem Video und die sehen echt cool aus. Wenn die Kamera am Boden langläuft und an diesen Hühnern vorbeifährt, ist das echt Legende. Nur die haben diesen ganzen Hubschrauberlandeplatz innerhalb von einer Stunde immer vollgeschissen gehabt, dann musst du wieder reinigen.

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0: Ihr hört Radio Orchid, den Fury in the Slaughterhouse Stream. Hier sind Kai Wingenfelder und Christoph Steinschneider von Fury. Und ich bin André Dostal von Radio Bob, Deutschlands Rockradio. Zwischen dem ersten und dem zweiten Album habt ihr euch 3 Jahre Zeit gelassen. Zwischen dem zweiten und Hukai lag 1 Jahr. Ging's von da auf Schlag?
1: Naja, so ein bisschen schon, weil war natürlich auch Nachfrage da, ne? Und wenn du dann erstmal drin bist in diesem Film, Platte, Tour, noch eine Tour, ein bisschen Festivals, und dann bleibt ja eigentlich irgendwann bist du in so einem Schlauch drin, dass die nächste Platte gleich muss dann direkt danach kommen. Weil
2: ja, aber danach kommt Mono, ja, und dann sind es wieder 2 Jahre. Ich glaube, das ist so von der Schlagzahl, haben wir da mal kurz hinterher einen rausgeballert, weil wir auch so wild waren. Wir fanden das so spannend, das zweite Album war durch, ja, das schwierige zweite Album, haben uns gedacht, machen wir doch gleich noch eins.
0: Ja.
2: Und dann haben wir es gemacht.
0: Aber warum lassen sich heute Bands so viel Zeit? Ist ja normal, dass zwischen 2 Alben so 4-5 Jahre liegen, so bei fast jeder Band heutzutage. War das früher eine andere Zeit?
1: Ich glaube das auf jeden Fall. Also ich meine, da sprachen wir, glaube ich, auch schon drüber, dass wir einfach das große Glück gehabt haben, dass es noch Clubs gab, diese ganze Szene, die es gab, die heutzutage eigentlich kaum noch existent ist. Und ich meine, heutzutage ist es ja so, dass die schon in Vorverkauf gehen, 1 Jahr bevor die Platte überhaupt rauskommt. Das heißt, wenn du deine Platte produzierst, brauchst du ja schon 2 Jahre vorher, fängst du an, eine Platte zu produzieren, damit die dann 1 Jahr vorher in Verkauf gehen kann, wo man so, also ich finde es auch ein bisschen...
2: Ja, und ja, heutzutage ist ja auch so ein sogenanntes Single-Track-Business geworden. Ja, also die Leute hauen ja mehr Singles raus als Alben. Also das Album droht ja zu sterben sozusagen oder soll angeblich schon tot sein, aber bei uns noch nicht. Aber und es gibt auch viel, viel, viel mehr Bands als damals, komischerweise, finde ich persönlich für mein Gefühl. Also wenn ich höre so viele neue Sachen, das gab es damals gar nicht, weil durch die sozialen Medien kommen wesentlich mehr Sachen hoch, ja, die damals niemals die Chance gehabt hätten, weil die Plattenfirmen die gar nicht gesigned hätten. Ja. Insofern ist das, der Markt hat sich komischerweise vergrößert, ja, nur man kann kein Geld mehr damit verdienen, aber es ist halt so. Mhm. Aber
1: wer braucht schon Geld?
2: Aber wir hatten Spaß und waren jung und brauchten das Geld und wir wollten einfach ein Album schreiben und das haben wir gemacht.

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0: Ihr hört Radio Orchid, den Fury in the Slaughterhouse Stream. Hier sind Kai Wingenfelder und Christoph Steinschneider von Fury. Und ich bin André Dostal von Radio Bob, Deutschlands Rockradio. Woran habt ihr euch orientiert? Was waren so eure Vorbilder?
1: Naja, ich komme eher so aus der Rock'n'Roll-Ecke, ne? So Stones und sowas. Thorsten ist eher U2, so englische Indie-Wave-Bands.
2: Genau, so britische Gitarrenkapelle, das ist so das Ding. Und ich hänge dazwischen und habe früher immer Frank Zappa gehört. Das passt überhaupt genau. Nicht, oder? Und Genesis fand ich auch gut und Lou Reed, so, das waren so die Dinge, die fand ich ganz speziell. Und dann, das war aber auch bei mir so die Phase, wo dann 86, 87 waren so die wichtigen U2-Alben und so. Und das war schon auch mein Ding.
1: Eigentlich waren wir halt völlig gegen die Zeit, weil zu der Zeit halt gerade die neue deutsche Welle aufkam und alles in Deutschland angefangen hat, Deutsch zu singen, und wir sind halt bei Englisch geblieben. Das war so ein bisschen eigentlich, wir hatten keine Chance, wir haben sie genutzt.
2: Ich glaube, es war ja aber auch unser Ding, weil alles, was wir mochten damals, war eigentlich Englisch. Also es gab ja nichts Deutsches, und deswegen war es für uns auch irgendwie gar keine Frage, dass wir das so machen, wie wir das machen wollten. Und wir hatten auch den Traum, dass wir vielleicht irgendwie mal aus Deutschland rauskommen.

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0: Ihr hört Radio Orchid, den Fury in the Slaughterhouse Stream. Hier sind Kai Wingenfelder und Christoph Steinschneider von Fury. Und ich bin André Dostal von Radio Bob, Deutschlands Rockradio. Wir sprechen über euer 2000er Album Home Inside.
1: Jo.
0: Die Platte hat 4 Produzenten. Macht da jeder Produzent so, wie er das will? Oder müssen die sich untereinander verständigen, damit das nachher auch so ein bisschen einheitlich klingt auf so einer Platte?
2: Nee, die Sachlage ist so, jeder Produzent hat angefangen und dann wurde es entweder von uns beendet oder von ihm. Nur der Letzte hat sie durchgezogen.
0: Ach so. Genau.
2: Alle anderen haben wir theoretisch, entweder wurden wir vor die Tür gesetzt, wie bei John Caffrey, oder wir haben gesagt, das wird nichts.
0: Was war denn das Problem? Ihr habt euch nicht vertragen.
2: Ja.
0: Musikalische Differenzen.
2: Sagen wir mal so, wir hatten das Gefühl, wir haben gedacht, mit Jens Krause haben wir ganz viele schöne Alben gemacht, irgendwie das probieren wir jetzt, vielleicht kriegt der uns wieder irgendwie so zusammen, ja. Hat er aber nicht. Und musikalisch gesehen war das dann auch so, dass das für uns, nee, das war es jetzt nicht, ja. Und dann kam Paule und das war spaßig und wir hatten das auch nett und so, und ein bisschen in Königsforst und dann ab nach Jamaica, aber da ist nichts mehr rausgekommen. Und da passierte einfach so, wir haben eigentlich nicht einen einzigen fertigen Song mit nach Hause gebracht, ja. Und bei John Caffrey haben wir aufgebaut, ja, und am zweiten Tag, nachdem wir aufgebaut haben und Gero festgestellt hat, dass er nicht weiß, was er da machen soll, ja, hat John Caffrey die Produktion beendet. Da hat er gesagt, auf Wiedersehen. Und dann kam Plaza. Und Plaza hat dann mit Bär, glaube ich, einen Deal gemacht, ja. Ich möchte nicht wissen, was Bär dem auf den Tisch gelegt hat, so ungefähr, und gesagt, du ziehst das jetzt durch und dann kommt die Platte raus, ja, sonst gibt's Ärger mit der EMI.
0: Franz Plaza, der Produzent von Selig auch.
2: Und genau, Selig und Echt war gerade, hat er so ja, gerade genau. Durchgezogen und irgendwie einer sagt, so, und dann, das war jetzt nicht unsere erste Wahl, auf den wären wir noch nicht mal gekommen, aber Bär hat gesagt, also, der macht's jetzt und Schnauze halten und jetzt müssen wir die Platte malen, ja.

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1: Und wir haben natürlich wieder einen Gast dabei und das ist heute Thorsten Mewes von Die Happy. Wir fragen hier jeden unserer Gäste immer nach seinem wichtigsten Rockalbum.
2: Na, ich bin ja ein bekennender und großer Scorpions-Fan, zumindest gewesen. Früher habe ich es sehr intensiv verfolgt und auch bis zur Worldwide Live alles auf Vinyl.
1: Wow.
2: Das war halt irgendwie gerade die Worldwide Live-Platte, was glaube ich auch immer noch das erfolgreichste Live-Album aller Zeiten ist. Die hat sich 7 Millionen Mal verkauft, die Platte. Da gibt's halt das Doppelvinyl, ne, klappst du auf und da ist innen so ein Foto drin, von der Bühne runtergeschossen. Das war immer so meine Motivation, sagen, boah, geil, das muss so ein geiles Gefühl sein. Ich muss auch Rockmusiker werden. Und ich finde auch, also die haben mich schon sehr beeinflusst, die Scorpions, auch musikalisch. Ich finde es auch immer erstaunlich, wenn man nur über die Scorpions spricht, dass viele die immer noch so ein bisschen belächeln, wo ich so denke, ey, das ist eine der erfolgreichsten deutschen Exportbands.
1: Ja, die erfolgreichste eigentlich, ja.
2: Und also ich warte ja immer noch auf diesen Tag, weil es gab ganz früher mal von MTV, als sie noch Musikvideo war, und MTV Icon und Tribute 2, dann so Sendungen, wo dann quasi ganz viele Musiker die Band gehuldigt haben. Und ich stehe an erster Stelle, wenn es darum geht, so ein Tribute-Konzert zu machen für die Scorpions.

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1: Wir sprechen über euer 2000er Album Home Inside.
2: Jo. Es gab so lustige Geschichten. Also zum Beispiel, wir haben dann, weil es in Jamaika kriegst du nur eine Sorte Gitarrenverstärker. Und zwar ist das der Jazz-Chorus, Roland Jazz-Chorus Transistorverstärker. Wir mögen aber gerne Röhrenverstärker. Das heißt, wir haben Großteil unseres Equipments nach Jamaika rübergeflogen mit. Das war aber nun so, dass man dafür ein Carnet ausfüllen musste. Da musstest du jede Schraube aufschreiben.
1: Ach so, ja.
2: Und das wurde dann bei der Einreise kontrolliert und die haben ihre eigene Liste gemacht. Und als wir wieder ausreisen wollten, haben die ihre eigene Liste nicht mehr gefunden, wo sie halt kontrollieren können, ob wir das Zeug, was wir mitnehmen, da auch mit reingeführt haben. Dann haben sie unsere Liste genommen, um sie, also es war total irrsinnig. Und dann war die bekloppteste Geschichte, war eigentlich Paul White, unser Backliner, Gott hab ihn selig, wir haben uns in Amsterdam getroffen beim Flugzeug und hat mir meine Akustikgitarre mitgebracht von der Tour und ich habe die mit in den Flieger genommen, habe sie oben in die Ablage getan und in Jamaika beim Aussteigen habe ich sie oben liegen lassen, habe sie vergessen, war also schon durch die Customs und überall durch, hatte schon mein Gepäck wieder geholt und fiel mir ein, Scheiße, ich habe meine Gitarre vergessen. Dann bin ich zu dem Mann am Zoll gegangen und habe gesagt, du, ich habe meine Gitarre vergessen. Hat er gesagt, ja, geh sie doch holen. Dann bin ich den ganzen Customs rückwärts wieder zurückgegangen, bin in den Flieger eingestiegen, habe mir die Gitarre, die waren schon am Putzen, habe mir oben aus dem Flieger die Gitarre rausgeholt, bin wieder durch das ganze Ding durch, alle kannten mich schon, grüßten mich schon und konnte mit meiner Gitarre und die Gitarre war wieder da und es war einfach völlig irrsinnig der Zeit. Und das vielleicht, lasst uns das Ganze abhandeln unter dem Thema Irrsinn.

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0: Hier sind Kai Wingenfelder und Christoph Steinschneider von Fury in the Slaughterhouse. Die Stimme und die Gitarre sozusagen von Fury. Ich bin André Dostal von Radio Bob und das hier ist Radio Orchid. Der Stream mit Musik ausgesucht von der Band. Ihr singt ja auch auf Englisch. Ist das nicht ein bisschen doof, dass hierzulande nicht immer so auf den Text geachtet wird deswegen?
1: Das ist ein bisschen schade manchmal. Aber ich muss dazu sagen, dass wir ein wundervolles Publikum haben. Aber unsere Fans sind, würde ich mal sagen, zu 99,9% in der Lage, englische Texte zu verstehen, wenn sie denn wollen. Aber ich glaube, dass es manchmal so ist, dass die Melodie in Deutschland schon im Vordergrund steht. Und das ist aber auch völlig in Ordnung. Weil das ist halt auch, ist ja nicht nur Rockmusik, sondern wir machen teilweise auch Popmusik. Ja. Und Popmusik hängt auch sehr viel mit der Melodie zusammen. Aber im Endeffekt ist es bei Nummern wie Every Generation Got Its Own Disease oder so einige andere, die wir da geschrieben haben. Und dann vielleicht schon ein bisschen schade, dass die Leute nicht genau wissen, worum es geht. Aber irgendwann haben sie sich einig, glaube ich, alle die Alben genommen und da gab es ja auch Texte drin und so. Ja. Damals, als es noch Platten gab und so. Mhm. Und haben sie dann durchgelesen. Und spätestens in dem Moment wussten sie es. Also wir waren eigentlich schon dafür bekannt, dass wir eigentlich immer Stellung beziehen.
2: Okay. Are we rolling?

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1: Die Idee zu der Fury in the Slaughterhouse kam eigentlich, weil wir uns am Weiße Kreuzplatz irgendwann getroffen. Wir hatten vorher schon eine Band zusammen und dann haben wir jeder unseren eigenen Quatsch gemacht und dann haben wir uns auf dem Weiße Kreuzplatz getroffen, zufällig, gibt keine Zufälle, auf dem Bier. Und Kai meinte, lass mal wieder eine Session machen und da haben wir eine Session gemacht und das war genau die Besetzung von Fury in the Slaughterhouse.
0: Ja.
1: Und da war irgendwie, in dem Moment war schon klar, hier passiert jetzt was anderes als mit allen anderen Musikern, mit denen wir bisher zusammen was gemacht hatten.
2: Das Ding war, wir haben, Christoph hat es ja vorhin schon gesagt, wir haben eine Session gemacht in der Glocks im Übungsraum. Und mein Bruder hatte seine Band verloren, das war nämlich seine erste Schülerband, Oh My Colors, weil der eine wollte, glaube ich, Geologie studieren und der andere wollte irgendwie was anderes machen. Und mein Bruder hatte halt Bock, Musik zu machen. So. Und dann hat er sich gedacht, da frage ich doch mal den Großen, weil der hat eine Band. Und wir haben gesagt, okay, machen wir eine Session. Und dann kam mein Bruder und dann saßen wir und standen im Übungsraum und spielten los. Und da passierte irgendwas, weil ich fand, zwischen meinem Bruder, wenn er Gitarre spielt, und zwischen Christoph in den guten Momenten, passiert da chemisch irgendwas, weil das greift ineinander, weil eigentlich passt das gar nicht zusammen, aber wir haben das irgendwie zusammengekriegt. Und an dem Abend war uns eigentlich allen klar, genau wie Christoph das vorhin schon gesagt hat, dass da irgendwas Besonderes am Start ist. Und damit ging's eigentlich los.

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1: Mono in Amerika. Und du hast gesagt, es ist alles genauso, wie sie immer sagen, Sex, Drugs and Rock'n'Roll.
2: Wir haben teilweise in Clubs gespielt, da wurde nachmittags, war da, wir nannten das dann Simulated Plastic Bikini Sex. Also da gab es dann die Bar, da waren diese Metallstangen und da saßen die Leute nach dem Gottesdienst, kamen die Männer, saßen in diesen Bars und an diesen Stangen rieben sich Mädchen in amerikanischen Bikini-Kostümen möglichst eng und kriegten Dollars in die Dose gesteckt und abends haben wir da gespielt und das war halt alles so, oder es gab ganz viele Ecken, wo du so dachtest, so, oh mein Gott.
1: In was für Läden haben sie euch denn da gebucht?
2: Ich bin Pastorensohn vom Lande, da wäre ich echt ganz, also ja, das war teilweise, nein, aber das ist da ganz normal, also das ist gar nicht so.
3: Auf die Abschiedsparty, da die buchen eine Stripperin und dann ist eine Stunde, dann geht's ab und dann kriegt da irgendeiner seine Party verpasst. Aber unser Tourmanager hat von uns auch eine verpasst gekriegt. Das war eine tolle Idee, nur leider Gottes hat seine Freundin angerufen, als das Mädel gerade vor ihm tanzt. Das
2: war ja, ihm war es auch total unangenehm, ich weiß nicht mehr, wer die gebucht hatte irgendwie.
3: Ich weiß auch
2: ihm war es total unangenehm. Ja, das war schon komisch. Also jedenfalls für uns so Pastorenkinder vom Lande irgendwie war das schon teilweise.

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1: Ich freue mich besonders, dass Ingo von den Donuts dabei ist.
2: Tachchen.
1: Ich grüße dich.
2: Moin. Für die Einladung. Moin, moin. Ich habe damals Mitte 90er mich dann immer wirklich tagelang hingesetzt, habe irgendwelche Metal Hammer, Rockhard, Visions und die ganzen Magazine halt durchgeblättert, hinten die Tourdaten, und habe immer geschaut, welche internationale Band ist denn gerade auf Tour und welches ist der kleinste Club, den die spielen. Weil da immer die Chancen am größten waren, dass du jemanden ans Telefon gekriegt hast oder einen Fax schicken konntest. Ich habe dann also immer geschaut, keine Ahnung, Band XY, sagen wir Lagwagon oder sowas, haben gespielt mit Blink-182 im Hyde Park in Osnabrück. Dann habe ich so geguckt, ja, wie können wir das denn wohl hinbekommen? Hab dann halt im Telefonbuch gesucht, keine Nummer gefunden und habe bei der Auskunft angerufen. Und die haben mir dann halt einfach die Telefonnummer vom Hyde Park gegeben. Und dann habe ich halt den Booker an der Strippe gehabt und der war halt völlig baff, dass eine Band proaktiv anrufen würde. So, und ich habe halt gesagt, wir brauchen noch kein Spritgeld, wir spielen, wenn ihr uns einen Kasten Bier dahin stellt, so nach dem Motto.

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1: Aber wir erklären das nochmal ganz kurz. Also ihr habt Mono gemacht in Deutschland, erfolgreiches Album gewesen. Und ein amerikanischer Trend-Scout hat euch sozusagen entdeckt und hat mit euch einen Vertrag eingetütet für die USA. Ich bin ja noch neugierig, was da noch so alles passiert ist. Irgendwie, es gibt noch die Geschichte mit der toten Maus. Es gibt noch das mit dem Essen mit dem Plattenboss beim Italiener.
2: Ja, genau. Die Geschichte kurz mit in New York, das war wirklich lustig, weil die Plattenfirma hat uns den guten Italiener, also so ein eingeladen und wir essen große Tafeln irgendwann. Und irgendwann nimmt Gero, guckt so nach unten, ich sah auch schon so, guck mal, da liegt eine tote Maus. Und Gero guckt so hin und nimmt die so hoch und guck mal, look what I found. Oder? Und das war wirklich die Reaktion, weil die Amerikaner, muss man auch sagen, viele Amerikaner haben große Angst vor der Natur. Als wir das Video mit Cyndi Lauper gedreht haben, da rannten die alle rum mit Kill the Bugs irgendwie hier, geschmier dich ein wegen Mücken und so, hier sind Bugs, Käfer und so.
1: Überall. Ja, also Cyndi Lauper, die amerikanische Musikerin, hat mit euch ein Video gedreht.
3: Ja, die wollte unbedingt ein Video drehen. Ihr erstes Video hat sie sich Dead and Gone ausgesucht, weil sie den Song so geil fand.
1: Ja,
3: okay. Und dann hat sie also das Dead and Gone Video gedreht, irgendwo in Philadelphia im Busch. Und dann, wie Christoph schon sagte, dann hatten sie alle Anti-alles, was kriecht, Sprays, ja. Die ganze Mädelsbesatzung. Und in totaler Panik, irgendwie.
2: Die coolsten Leute waren total panisch, weil sie auf einer grünen Wiese rumrannten, weil da Käfer sind. Was man wahrscheinlich in New York einfach nicht gewohnt ist. Ich weiß es nicht, keine Ahnung.
1: Was ist denn dann mit der toten Maus noch passiert? Irgendwie seid ihr rausgeflogen dann oder war das ganz normal?
2: Ja. Aber das war das Ende des Abends eigentlich so.
3: Ende des Abends, das große Entsetzen, ja. Das war so ein Mobsterladen so ungefähr. Das sah so ein bisschen aus wie so der angesagte Mafiosi-Grill. Chef der Plattenfirma war auch Italiener, ja. Und dann kam Gero und hielt das Ding hoch. Und alle dachten sich, oh Mann, das war's.

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0: 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Ich bin André Dostal von Radio Bob und das hier ist Radio Orchid, der Stream mit Musik ausgesucht von der Band. Wir sprechen über euer drittes Album Hookah Hey von 1991, einer nach dem zweiten Album schon das dritte. Wie unterscheidet sich das von dem Album davor?
1: Na, wir wussten auf alle Fälle, man sagt ja immer, das zweite Album ist das schwerste, ja. Wenn das erste halbwegs funktioniert, dann ist das dritte Album ja schon wieder ein bisschen leichter. Und wir hatten einfach diesen Output. Wir wollten einfach Musik machen. Und wir hatten vor allen Dingen ein Jahr, in dem wir was sagen wollten, weil es war das Jahr, wo dann so Dinge stattfanden, die im Vorfeld schon zu sehen waren, im Nahen Osten, und dann kam ja Irakkrieg und alles Mögliche. Und wir schrieben und schroben und schroben einen Song nach dem anderen und fanden dann, es war Zeit, nachdem wir das erste Mal gechartet waren mit Jauer, einfach das nächste Album zu machen.
2: Und auch in der alten Besetzung wieder mit Jens Krause halt. Das war irgendwie, zu der Zeit waren wir so ein ganz gut eingespieltes Team dann einfach auch, glaube ich.
1: Das ist richtig, ja.

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1: Aber ihr seid dann, ihr seid doch auf der Bühne auch anders unterwegs als im Privatleben. Habt ihr so Bühnenklamotten, wo man irgendwie, auf der Bühne denkt man ja immer, sieht ganz normal aus, aber wenn man so einkaufen geht, dann denken die Leute doch, wie sieht denn der aus, ne?
2: Nee, aber eigentlich nicht. Also eigentlich ist es bei uns immer nur so, wir gehen, so wie wir auf der Straße rumlaufen, gehen wir auch auf die Bühne.
1: Wirklich?
2: Ja.
1: Sind das nicht ausgesuchte Sachen, dass ihr irgendwie denkt, so, oh, so gehe ich heute auf die Bühne hier und nochmal die gute Hose hier und so?
3: Dann gehe ich da mal in der, also die Jeans mag ich lieber auf der Bühne, die ziehe ich aber auch, wenn ich irgendwie essen gehe, ja. Und wenn ich heute auf den Grillen gehe, dann ziehe ich mir auch irgendwie vielleicht das Sweatshirt über, aber auf der Bühne trage ich ja nicht gerne Sweatshirts aus, also es ist echt bitterkalt,
1: ja. Ja.
3: Und das Einzige, was ich auf der Bühne immer anhabe, was ich sonst nicht immer anhabe, ist ein Basecap, weil das tue ich halt, das ist Tradition.
1: Ja.
3: Außer bei Wingenfelder habe ich manchmal einen Hut auf, ja. Früher habe ich auch die Shows mit Glatze gemacht, aber das habe ich mir wieder abgewöhnt.
1: Warum?
3: Weil es einfach so, ich mag, ich fand ich das mag. Ich mag einfach diese Basecap-Variante.

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0: 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Hier sind Kai Wingenfelder und Christoph Steinschneider von Fury. 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Ihr könnt der Band schreiben über radiobob.de oder an direkt fury@radiobob.de. Und Andrea hat das getan und jetzt ist sie am Telefon. Es kann aber sein, dass sie gerade einen Drogendealer im Schwitzkasten hat. Andrea, kannst du sprechen?
1: Ich kann sprechen, alles gut.
0: Was machst du beruflich nämlich?
1: Ich bin Polizeibeamtin in Bochum.
2: Hallo, ich grüße dich.
0: Genau.
2: In Bochum musst du ja dann dauernd ins Bermuda-Dreieck, oder nicht?
1: Ja, richtig.
2: Ja, ja, ich kenne mich da aus. Ja, ja, da ist schön, da ist was los, das ist gut.
3: Ja. Heine Witzke, Herr Kapitän. Also und du bist also diejenige, ja, die für wir sind für deinen Stubenarrest verantwortlich, als du 14 warst, habe ich gehört.
1: Ja, genau. Also ich habe vorhin nochmal gegoogelt, das war tatsächlich, das hat 91, muss die Hukaheto gewesen sein.
3: Ja, passt
1: und,
3: perfekt.
1: Ich war 14, ich weiß es nicht mehr, und hatte bis 23 Uhr Ausgang. Und dann gab es in Dortmund die Bundesgartenschau und da war halt so ein Festival mit Jule Neigel Band, Spider Mercy Gang und Fury in the Slaughterhouse. Und ihr war natürlich als Hauptact als letztes dran. und es wurde immer später und dann fing es dann an zu regnen. Und ja, ich kann mich dann auch noch daran erinnern, dass sie dieses Lied Rain Will Fall gespielt hat und die Menge echt getobt hat. Das war so mega geil. Ja, und dann bin ich halt klitschnass nach Hause gekommen. Zu spät, klitschnass und hab dann eine Woche Stubenarrest bekommen, weil ich zu spät dran war.
3: Finde ich super. Und also nicht den Stubenarrest, aber ansonsten die Einstellung stimmt, ja. Ganz hervorragend.
2: Aus diesem Trauma heraus nimmst du Leute jetzt auch in Stubenarrest.
3: Genau. Mit schwedischen Gardinen, eine ganz leckere Stube.
2: Ich finde, dann legen wir aber auch noch ein trockenes T-Shirt bei, so auf die alten Tage. Zu den Gardinen. Wir sehen uns im Bermuda-Dreieck.
1: Natürlich, ich achte auf euch.
3: Nee, du gehst da nicht hin, Christoph.

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1: Wer mein Gast, eine singende Himmelsrichtung sozusagen. Der Mann heißt Nord. Und er spielt bei einer Band, die heißt Hämatom. Hämatom an sich kannten wir gar nicht, außer den Namen. Aber den jungen Herrn, sprich Nord, mit dem wir uns hier gerade unterhalten, den kennen wir sehr gut. Denn A, hat Hämatom und Fury den gleichen Manager. Und B, es ist halt so, dass wir, als wir mit dem Fury das neue Best-of-Album gemacht haben, haben wir ja 4 neue oder 6 neue Songs gemacht. Und der erste Song hieß Frontline und dafür haben wir ein Video gedreht. Und dieser junge Herr, der jetzt mit uns diesen Podcast macht, der schmeißt diese Videofirma und der hat das Video gedreht.
2: Ach.
1: Und für Wingenfelder hat er auch noch ein Video gemacht. Und daher kennen wir uns und das kennen wir uns also auch Richtig. Schon ein bisschen länger.
2: Ach was.
3: Das war unsere erste Zusammenkunft, ja.
1: Und Nord und ich haben uns das erste Mal getroffen bei Peter Maffay auf der Tabaluga-Tour. Herr Nord kam, um meinen Bruder und mich zu treffen und mit uns mal kurz zu quatschen, weil Leo gesagt hat, die sind da eh gerade in der Ecke. Ja. Und da kannst du doch mal hingehen und kannst dir schon mal die beiden Furies angucken und dann redet ihr mal darüber, weil Kai macht immer die Videos bei Wingenfelder und so und sitzt bei Fury auch so im Videovorstand sozusagen. Und ihr könnt euch schon mal beschnuppern. Hat auch gemacht.

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1: Mono in Amerika. Und du hast gesagt, es ist alles genauso, wie sie immer sagen, Sex, Drugs and Rock'n'Roll. Was ist in Tampa, Florida passiert?
2: Oh, wir hatten eine Weile lang einen amerikanischen Monitormann. Und da hieß es immer nur, Tony, you were plucked yesterday or unplucked. Das war schon, da kommt man, also es ist schon anders, war schon anders damals da drüben. Ich weiß nicht,
3: den musste man
2: ist,
3: auch immer suchen, ja, vor der Show. Dann haben wir so zwei Shows komisch gespielt in so einem, da war dann daneben theoretisch direkt verbunden mit einem Backstage, war so ein Stripclub. Aber Tony war weg, ja. Und irgendwann sollten wir eigentlich auf die Bühne und Tony war nicht da. Und dann ist Patty über den Parkplatz gelaufen. Irgendwo wackelte ein Auto und dampfte. Das war Tony. Das amerikanischer Monitormann. Ja, also es gab schon so einige Dinge, wo ich mir gedacht habe, das darf nicht wahr sein. Aber das ist so, war so typisch. Die haben da gefeiert, also die haben gefeiert, die Mädels, ja. Die haben nämlich den letzten Tag ihrer nicht verheiratet sein gefeiert.
1: Stimmt. So ein Junge sein Abschiedsparty, ja.
3: Glaubst du nichts. Die uns heiraten wollten. Und dann haben wir gesagt, nee, heiraten will ich nicht. Und sie sagte dann auch nur irgendwie, ja, ist ja auch egal, mach ich ja eh morgen. Aber wie wär's mit Sex?
1: Ja.
2: Das war schon ein komisches Hobby da.
3: Ließ sich nicht mit meiner moralischen Variante. Also ja, unser Produzent sagt ja immer, er ist moralisch flexibel. Ja, das finde ich auch total okay. Aber das ging bei mir irgendwie nicht. Ich habe dann da irgendwie andere Wertvorstellungen gehabt. Ich habe mir gedacht, ey, wenn ich jetzt morgen heirate, ja, dann gehe ich doch jetzt heute an. Nee, gut, weil so sind die halt. Der Amerikaner gibt ja mehr Geld für Pornos als für Kekse aus. Insofern ist das ja in Ordnung.
2: Ehrlich? Der lebt ja aber gesund.

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1: Es gibt die wunderbare Geschichte von einem großen Festival in Deutschland, wo The Cure gespielt haben. Und für Robert Smith wurde ein eigenes Zelt bestellt, was schwarz abgespannt war, wo Schwarzlicht drin war und wo weiße Lilien auf einem altarartigen Ding stehen mussten. Und davor war ein Sessel, damit Robert Smith sich irgendwie konzentrieren kann auf den Gig. Und dann sind die hingekommen, haben gespielt und wollten wieder in den Bus einsteigen. Und dann hat der Chef von dem Festival, hat Robert Smith am Arm genommen und hat gesagt, du setzt dich jetzt hier wenigstens einmal hin, und hat ihn da in das Zelt reingesetzt. Und Robert Smith war völlig verwirrt, weil er überhaupt nicht wusste, wie ihm passierte, weil der hatte davon noch nie was gehört.
2: Echt?
1: Es war wirklich nur reine Quatsch von Manager, müssen halt ihren Job auch
0: machen. Ja, aber ich frage mich, ob die Künstler das auch immer wissen. Weil das ist ja, das spielt den Künstler ja nicht in die Karten.
1: Robert Smith wusste da nichts von.
2: Bei vielen Dingen nicht irgendwie. Wir saßen mal im Home-Studio in Hamburg, ja, und dann sollte Mariah Carey in das Studio kommen und sollte irgendwie eine Nummer singen oder so. Und dann kam der Manager mit so zwei anderen Typen und dann gingen sie ins Studio und dann mussten sie so eine kleine Treppe hochgehen und dann fragten sie, oh, is there another entrance for the studio because of the stairs? Und Transparent sagte, nee, oh no, then it won't happen, because Mariah doesn't do stairs.
0: Sie geht keine Treppen.
2: Ja, und dann habe ich mir gedacht, was soll das? Und dann hat mir jemand, der sie schon mal mit dem Gabelstapel auf die Bühne heben musste, gesagt, naja, das ist wirklich so, weil die wird vor der Bühne in ihr Kleid eingenäht.
0: Ach so,
2: und,
0: ja.
2: Und kann dann keine Treppen laufen, weil er platzt das Ding wieder auf. Aber wir haben auch alle erstmal gedacht, irgendwie der Typ hat doch einen an der Waffel oder so. Ja. Mariah doesn't do stairs. Aber ja, Da muss erstmal drauf kommen.
0: Ja. Na gut.
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1: Kai, du hast mir neulich das Hooker Hey Album geschenkt auf Vinyl. Ich bin ein großer Freund von Geschenken grundsätzlich und auch von Vinyl. Ich habe das mal dann auf Vinyl mal durchgehört. Das ist ja tatsächlich was anderes, wenn man das mal so auf Platte hört, als jetzt nur, ne, in digitaler Form. Und das fiel mir ein, ich habe mal irgendwann gelesen, dass man früher bei einer LP-Produktion die Reihenfolge der Songs so festlegen musste, dass nach innen hin auf der Platte ruhigere Songs kommen mussten, weil das technische Voraussetzungen waren. Ist das wirklich so? Hätte man das Album sonst anders zusammengestellt? Und nach welchen Kriterien geht man denn da vor?
2: Naja, sagen wir mal so, es kommt drauf an, ob du die Seite komplett ausnutzt, also die Zeit, die du hast, ja. Aber es ist schon so, weil wenn es nach innen geht, ja, dann dreht sich das Ding schneller, die Rillen hängen ein bisschen enger zusammen, ja. Wenn du dann Songs mit wahnwitziger Auflösung hast, ja, dann ist es ein bisschen schwieriger. Und so hat man die halt damals gemacht, irgendwie. Da gab es ja noch keine CD, die kam dann erst später, irgendwie.
1: Genau. Und nach welchen Kriterien legt man die Reihenfolge der Songs auf so einem Album fest? Streitet man sich da oder macht man hier so Pi mal Daumen oder wie geht das?
3: Nee, das ist schon, gibt schon so ein Gefühl dann irgendwann, womit man so eine Platte anfängt. Also es ist ja so ein bisschen wie in den Raum kommen und guten Tag sagen. Und der erste Song. Und was mir jetzt wieder aufgefallen ist, weil ich jetzt auch wieder viel Vinyl höre zu Hause, weil ich wieder Plattenspieler zu Hause habe, ich kann mir diese Platten viel besser merken. Ich kann mir viel besser merken, es ist der dritte Song auf der zweiten Seite, den ich super finde, und der zweite Song auf der ersten Seite. Während heutzutage, wenn ich so eine CD durchhöre, weiß ich, ja, die CD war ganz gut und da waren so zwei, drei Stücke ganz gut, aber ich habe keine Ahnung.
1: Der Song 3 und Song 7, du weißt die Nummern, aber nicht, wie der Song heißt.
3: Genau, ne? aber so, und bei Vinyl weiß man sofort, welche Nummer der Favorit ist.
2: Du hast ja meistens auch nur 5 Songs auf einer Seite. Da du das Ding umdrehen musst, erinnerst du dich immer noch dran, ob es die erste oder die zweite Seite war. Damit ist er schon mal eingeschränkt, ja.

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1: Wir sprechen über euer 2000er Album Home Inside.
0: Jo.
1: Und fangen wir mal ganz vorne an, und zwar beim Cover. Ich habe mir das heute nochmal angeguckt. Da ist so ein verschwommenes Haus drauf, da ist ein Auto drauf. Dann ist es so ein bisschen verfremdet, dann steht da Fury in the Slaughterhouse, dann ist da oben so ein F nochmal von Fury, das sieht aus wie das Facebook-F, das spätere, dann ist da so ein Kringel drumrum, der jetzt für mich, und dann ist hier noch sowas Helles, da unten ist sowas Rot. Was ist das denn?
2: Das ist ein Cover.
1: Ja, aber was, also. Der Kringel da oben,
3: Das ist eine gute Frage. Die Frage stellt sich bei vielen Dingen bei dieser Platte. Also, insofern finde ich dieses Cover, trifft es ganz gut. Also das Cover ist schon, das war schon toll, auch diese Fotosession. Geboren Thielsch, der ein wunderbarer Mensch, der die Grafik gemacht hat, der auch großartig als Grafiker war. Aber es hat natürlich, man sieht, dass das nicht so viel mit uns als Band zu tun hat. Und das ist vielleicht auch ein Problem ein bisschen dieser Platte. So. Also finde ich jedenfalls.
2: Ja. Sehe ich es nicht so. Ich finde, das ist ein sehr mutiges Cover.
1: Ja.
2: Ich finde, es ist vom ganzen Artwork sehr geschlossen. Das ist cool. Weil der Simon Puschmann, der die Fotos gemacht hat, ist ein cooler Fotograf, Walter Welke oder geboren Thielsch, der das ganze Design gemacht hat und die ganze Grafik, ist auch ein sehr, sehr netter Vogel gewesen. Und wir haben das einfach in deren Hände gegeben, weil wir gedacht haben, entweder die machen das und dann machen sie es gut und wir halten uns da raus, weil viele Köche verderben den Brei. Oder manchmal konnte man auch sagen, viel Brei verdirbt den Koch, aber das ist was anderes. Auf alle Fälle wurde dann das draus, was draus geworden ist. Das Album, darüber kann man sich streiten. Ich finde, es gibt ganz hervorragende Songs auf dem Album, aber die Zeit, wie wir es gemacht haben, ist eine ganz andere Geschichte. Was hinterher rausgekommen ist, da muss man, ich finde es okay.

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1: Die Pogues waren für uns in unserer Karriere wahnsinnig wichtig, weil wir hatten diesen schottischen Tourmanager Barry James Williamson und er war der Meinung, er könnte uns auf eine Tour bringen. Hat er auch gemacht, und zwar die Deutschlandtour der Pogues. Also hat Fury die Pogues supported. Und das war ein riesiges Abenteuer, weil die Band ist irgendwie besonders, weil da spielt ja Shane McGowan. Und Shane McGowan ist nicht ohne, also kann man schon mal sagen. Ich fing schon an die Tour, da war alles gut, da lag ein Typ auf dem Fußboden und ich ging zu unserer englischen Tourmanagerin Miss Patty Anwin und sagte, hey Patty, da vorne liegt einer auf dem Fußboden und pennt. Ey, räum den lieber mal weg, bevor Shane McGowan kommt. Und Patty sagte, das ist Shane McGowan. Ach ja. Ja. Und so ging es eigentlich die ganze Zeit weiter. Es gab die ganze Zeit wirklich Dinge, die glaubst du nicht mehr.
2: Aber es ist halt eine unfassbar großartige Rock'n'Roll-Band. Wenn die auf der Bühne stehen, blasen die alles weg. Und es war für uns eine echte Erfahrung, da auf die Bühne zu gehen, ohne angekündigt zu sein. Keiner will uns hören. Und eine Dreiviertelstunde zu spielen. Und das hat funktioniert. Und ich erinnere mich noch, dass ich damals, die Security-Maßnahmen waren super, weil es waren viele, wir nannten sie Kanisterköpfe, englische Soldaten, auch oft rechter Gesinnung, die für ihre Ärger machen bekannt waren. Und denen wurden aus den Knobelbechern einfach die Schnürsenkel rausgenommen und damit war Frieden auf dem Konzert und es war sensationell.
1: Weil die sprangen immer gleich von Anfang an, das ganze Publikum sah mal wie so ein Haufen Basketbälle aus, ja? Und dann sprangen die mal hoch und wenn die dann hochsprangen, dann waren die Schuhe aus. Und dann sprangen sie auch nicht mehr. Das war richtig. Aber ansonsten haben wir gelernt, wie man 0,3 Bier Plastikbechern ausweicht, auch wenn sie voll sind. Ja? Und das war super, aber Spider, die Flöte sozusagen von den Pogues und noch einer von den Jungs, die standen immer an der Seite und haben sich immer unser Konzert angeguckt. Was auch gut war, weil das hat das Publikum immer gesehen, dass sie da standen und wippten. Und dann haben sie immer gedacht, ey, wenn die gut finden, ja, dann sollten wir vielleicht mal zuhören. Aber Spider war eh immer bei uns, weil der hatte mal von Christoph das bekommen, was er gerne haben wollte. Und dann hatten wir so Backstage-Bereiche, die waren einfach mit einem großen schwarzen Tuch abgetrennt. Auf der einen Seite stand Shane McGowan noch und hing da rum und Spider war bei uns drüben und dann schrie er rüber, hey, Shane, what you thinking about Cypher 6? Und von der anderen Seite kam, well, it's a fucking waste of time.

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1: Ich freue mich besonders, dass Ingo von den Donuts dabei ist.
2: Tachchen.
1: Ich grüße dich.
2: Moin. Für die Einladung. Moin, moin.
3: Wir haben ja immer viel mehr gemein, als ich wusste. Also ich wusste einige Sachen, sprich was unsere politische Ausrichtung angeht und so, was wir gut finden und dass wir Gitarren mögen, dass wir da immer auf der gleichen Linie lagen. Aber dann, als ich dann mal so geguckt habe, was ihr denn alles so gemacht habt, ja. Und dann guckte ich noch weiter und dann gab es da wahnsinnig viele Dinge, wo ich mir gedacht habe, Wahnsinn. Komischerweise haben wir genau das Gleiche gemacht.
2: Ich bin gespannt, welche Einzelheiten du da eben jetzt rausklamüserst.
3: Angefangen ist ja schon mal zwei Brüder in der Band, ne? Das ist ja schon mal ganz wichtig. Das wusste ich zum Beispiel auch nicht.
2: Ja.
3: Bei Matzen wusste ich das, aber da sind es ja drei gleich, ja.
2: Ja, dass die wieder überschreiben, das war ja ganz klar.
1: Ja, das stimmt die. Aber das ist ja auch, ihr könnt das ja gar nicht beurteilen, wie das ist, mit Brüdern in einer Band zu spielen. Ich bin ja so einer, der, ich muss mit Brüdern spielen. Und das ist echt schwierig. Also, will da nicht zu weit ausführen, aber.
3: Ja, das ist so ähnlich wie mit Pastorensöhnen, das ist auch nicht so einfach.
1: Ja, gut, das genau. Ja. Danke,
2: Merkel. Ja, stell dir dann mal vor, du startest eine Band mit Pastorensöhnen. Geschwistern. Dann ist alles zu spät.
1: Ja, dann wird es echt schade. Ich habe eine Band mit meinem Bruder zusammen übrigens, die heißen die Stones, aber das ist ein anderes Thema.

0: 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Nowhere Fast, ihr seid dann auf eine Tour mit dem Streichquartett gegangen.
1: Genau, die Klein aber Fein Tour. Gesponsert von Strelsen, das ist so eine Anzugmarke, ja?
0: Ja.
1: Wurde alle in Klamotten gepackt, in Anzüge, konnte sich jeder irgendwie eine Anzüge aussuchen.
0: Also erst die Hip-Hop-Klamotten von FUBU und dann kommt Strelsen, der...
1: Die Anzüge fand ich aber geil,
0: ja,
1: das sah
0: ne?
1: auch cool aus.
0: Ja.
1: Und dann die Mädels mit den kurzen schwarzen Röckchen und ihren Geigen und so und wir alle in Anzügen. Aber wenn du eine Show, ich weiß noch, Muffatalle in München, da haben wir glaube ich angefangen, die erste Show... Und dann kommt genau das Ding, ja. Wenn du einmal deinen scheiß Anzug vollschwitzt in der Muffathalle, in so einer stinkenden Halle, wo alle noch rauchen dürfen, ja. Und dann musst du am nächsten Tag wieder rein. Und den kannst du nicht einfach mal so waschen, ja. Das funktioniert nicht.
2: Die nächsten vier Wochen musst du rein.
1: Und das ist echt so. Und das ist manchmal mit Bühnengarderobe so. Deswegen haben die ihre eigenen Bühnenkoffer, ja. Und du kannst du noch draußen aushängen und lüften, ja. Aber irgendwann ist das nicht mehr lustig.
0: Ihr habt einen Anzug und den habt ihr dann durchgetragen.
1: Ja, zwei hatten wir. Ja, der. Du hast geschwitzt in den Dingern.
0: Ja,
1: das ist Rock'n'Roll.
2: Ich hatte so eine goldene Kutte, die gab es eh nur einmal auf der Welt. Insofern, die habe ich dann aber nach der Tour auch direkt entsorgt, weil da war nichts mehr zu machen mit dem Ding.
1: Ich hatte zwei Strelsen, einen schwarzen und einen grauen. Ich habe sie beide noch. Ja, und den einen passe ich auch noch rein und der andere sieht scheiße aus. Aber das war hart, weil wir haben geschwitzt, ey, wie Hölle. Aber es war eine lustige Tour, weil wir haben dann ganz viele Sachen gespielt, also auch viele Sachen von dem angesagten Album von Nowhere Fast, aber halt mit dem Streichquartett und das war echt schön.

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1: Mono in Amerika. Und Kai, du hast gesagt, es ist alles genauso, wie sie immer sagen, Sex, Drugs and Rock'n'Roll. Was ist in Tampa, Florida passiert?
2: Oha. Also eigentlich wollte ich von der Bühne, das ging nicht, ja. Weil da mein Bruder und ich da standen.
1: Also nach dem Konzert?
2: Ja, die wollten uns erstmal heiraten, ja. Das war das Schlimmste überhaupt.
1: Wer wollte euch heiraten? Also ihr habt ein Konzert gespielt
2: in Tampa. Ich kannte, das war total scheißegal. Das ging eigentlich ging schon während des Konzertes los. Da stand immer eine Frau davor und die hat immer ihr T-Shirt hochgehoben. Und ich gehe normalerweise immer so durch die Menge durch und sagte Hallo. Und das war ein bisschen anstrengend, weil die wollte mich nicht wieder zurück auf die Bühne lassen. Aber sie hat mich an etwas festgehalten, was mir sehr schmerzhaft war. Ah. Dann habe ich es also geschafft, sie mit dem Fuß so wegzuschieben, bin auf die Bühne gegangen, habe mir einen Eimer Wasser geholt und habe ihn ja verpasst darauf. Und dann hat sie erstmal ihr Hemd ausgezogen. Und dann ging das die ganze Zeit so weiter. Und wir haben uns gedacht, was ist denn hier los? Ja, Tampa, Florida, ist jetzt hier Spring Break? Oder dann wollten die uns nicht von der Bühne lassen, wollten uns heiraten, dann bin ich in den Bus geflüchtet. Ja. Und dann kam Gero und sagt, haben wir noch die Flasche Champagner? Ich sage, ja, ich glaube, die haben wir noch. Ja, ja super, was ist denn los? Er hat eine Wette gemacht mit dem Chef von der Bar, wenn er jetzt da durchgeht, ja, und einmal im Kreis geht und 6 Mädchen fragt, ja, ob die mit ihm jetzt ins Bett wollen. Und eine davon nein sagt, ja, dann kann er den Abend lang so viel saufen wie jetzt und sonst kriegt der Chef die Flasche Champagner. Ja.
1: Okay.
2: Und dann kam er 5 Minuten später wieder rein und wollte die Flasche haben. Musste ich die mitgeben. Und da ich mir, das guckst du dir nochmal an, dann bin ich da rein. Ja. Und dann 3 Sekunden gesprochen, dann dreht sich so ein Mädel um und sagte, Hi, I'm Sandy from US Air and I always go down if you want me to. Und dann war es da, ich gedacht, jetzt gehst du. Bin ich auch gegangen.

0: 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Und dann gehen wir mal zurück ins Jahr 1991. Der erste ICE fährt durch Deutschland. Ach. Oasis gründen sich, Nevermind von Nirvana erscheint und Freddie Mercury stirbt. Wie habt ihr das erlebt? Also das mit Freddie Mercury meine ich jetzt.
1: Das habe ich gar nicht so erlebt. Ich kann mich nur an Nirvana unfassbar erinnern, weil ich auf dem Weg nach Neuseeland war und wir einen Freund in Los Angeles besucht haben, einen Schlagzeuger, der da am PIT war. Und der hatte eine neue Platte in der Hand und sagte, hier, hört euch das mal an. Und es war vom ersten Moment an klar, dass diese Platte verdammt nochmal was anderes ist. Ja. So, da gab es überhaupt keine Frage. Also selten eine Platte so gehört im ersten Moment, da stellen sich mir jetzt noch die Haare hoch.
2: Stimmt. Die aber komischerweise ging mir das so ähnlich. Also jetzt gar nicht mehr mit Nirvana, sondern auch mit Queen, weil meine Queen-Phase hatte ich, da kam ich aus dem Internat zurück und war 14 und Killer Queen kam raus und danach gab es dann Bohemian Rhapsody und da war ich, wow, Queen. Und dann habe ich sie verloren, weil ich das irgendwann nicht mehr so richtig spannend fand, musikalisch auch. Da kamen ganz andere Dinge nach den Jahren. Und deswegen kann ich mich eher an die erste Oasis-Single erinnern und vor allen Dingen an Nirvana, weil mein Kumpel Martin Marsan brachte die Platte auch mit und ich dachte, was ist denn hier los? Und da macht es bumm. Das war halt was Neues. Das war das Beginn oder der Beginn von etwas, was uns noch lange prägen sollte.
0: Mhm. Im gleichen Jahr sind ja auch Klaus Kinski und Roy Black noch gestorben. Denkt man gar nicht, ne?
1: Nee, aber das ist, ich find's eh so irre, wenn du solche Sachen sagst, wie lange bestimmte Sachen auch schon her sind,
0: wo man
1: denkt, das kann nicht sein.
0: Ja. Irre.

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0: 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Als das dritte Album auf dem Weg war, Hooker Hey, 1991, hattet ihr Glück, ihr wurdet entdeckt.
1: Ja, es gab eine Band, die hieß Bab, ja, die kannten wir auch alle schon. Und mein Bruder und ich waren damals noch große Fans. Und der hat sich, der gute Wolfgang Niedingen, mit dem wir jetzt auch immer noch befreundet sind alle, der hat sich ein Album gekauft und das hieß Hooker Hey. Und das haben die sich angehört und das fanden die super. Und das fanden sie so super, dass sie uns gefragt haben, ob wir mit ihnen nicht Konzerte spielen wollen. Das war für uns eine große Ehre und das war auch Wahnsinn. Und das war eine coole Zeit und das ging sogar so weit, dass wir dann irgendwelche Interviews hatten und dann kam Wolfgang Niedecken dann irgendwann von hinten und setzte sich dann so neben uns und der Moderator, der uns dann interviewen wollte, war relativ eingeschüchtert, weil damit konnte er jetzt nicht umgehen, war cool und wir waren sehr stolz.
2: Ja, und Wolfgang ist einfach auch ein guter Typ, also das muss man mal sagen, ja. Er ist immer noch ein sehr angenehmer Typ.
1: Und es gibt ja wenig Leute, die so diese Art von Verantwortung übernehmen und die Dinge sagen, die sie wirklich denken oder dir gesagt werden müssen, und das war bei Wolfgang und dieser Band, glaube ich, immer im Gleichtakt.
2: Und also bei mir ist zum Beispiel noch, dass ich mit Jürgen Zöller, der 30 Jahre das Schlagzeug bei Bab bedient hat, mit dem mache ich immer noch zusammen Musik. Also es hat auch langfristige Folgen gehabt, das Ganze.
0: Gab es am Anfang so ein bisschen Ehrfurcht oder so? Also ich meine, das ist ja so, kommt dann plötzlich Wolfgang Niedecken und sagt, hier, pass auf, mir gefällt die Platte, kommt mal mit auf Tour?
2: Ja, auf jeden Fall. Bei Ehrfurcht ist vielleicht das falsche Wort, aber
1: Respekt. Also, ja, sehr, sehr großer Respekt war da halt. Also, weil textlich gesehen, es ist jetzt ja nicht so, dass die Musik von Bab als musikalisch gesehen immer das war, von dem ich dachte, wow, das ist es. Aber was mich halt immer fasziniert hat, ist die textlichen Komponenten, die er gemacht hat. Und auch wenn das jetzt Kölsch war, aber so ein Song wie Kristallnacht oder selbst Verdammt lang her oder alle, da gibt es noch so einige andere, die fand ich schon literarisch gesehen, fand ich, und politisch gesehen fand ich die total wichtig und total gut. Und das war schon für mich so, wow, da kommt Wolfgang, der hat die gemacht.

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0: Ihr hört Radio Orchid, den Fury in the Slaughterhouse Stream. Hier sind Kai Wingenfelder und Christoph Steinschneider von Fury. Und ich bin André Dostal von Radio Bob, Deutschlands Rockradio. Wir sprechen über NIMBY, euer Album von 2004. Hallo Kai, hallo Christoph.
1: Hallo, hallo André.
0: Ihr wart in den Abbey Road Studios, da genau. Wo ich immer nur vor der verschlossenen Tür stehe und vor dem Zebrastreifen, auf den Zebrastreifen der Beatles auf und ab gehe und meine Frau muss mich dann fotografieren. Da seid ihr tatsächlich drin gewesen und habt gemastert.
2: Nee, waren wir nicht. Christian war da drin. Christian war da zum Beispiel auch nicht drin, ja. Weil ich, dann, ich war in New York ein paar Mal, hab da gemastert, gemistet, würde ich gerade sagen. Ich war mischen. Das Album wurde in Spanien gemischt bei Paul Grauer und dann hat Christian das mit Chris Blair im Abbey Road Studio gemastert. Weil Christian wollte auch mal was machen und das fand ich auch gut so. Und dann ist Christian schön zu Chris Blair ins Abbey Road und hat das Album gemastert.
0: Ach so, da wart ihr beide gar nicht in den Abbey Road Studios.
2: Nee, wir beide waren nicht in den Abbey Road Studios.
0: Ist man da nicht so, dass man sagt irgendwie so, ich habe da nichts zu tun, aber ich komme trotzdem mit? Will man da nicht mal reingucken? Ich meine, das ist doch...
2: Nee, ist man jetzt nicht unbedingt so. Also fände ich schon spannend, aber es ist halt so, mein Bruder war mal irgendwie bei Bob Clearmountain irgendwie in Amiland und ich war zweimal in New York oder dreimal in New York zum Mastern und Christian wollte auch mal irgendwo hin, da müssen ja nicht immer alle mit. Erstens kostet das Geld, ja.
0: Ja, okay.
2: Und dann musste ich rüberfliegen und dann Hotels und dann da. Und zweitens war das jetzt mal so sein Tag.

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0: Ihr hört Radio Orchid, den Fury in the Slaughterhouse Stream. Und sie sind wieder da, ne? Kai Wingfelder und Christoph Steinschneider von Fury in the Slaughterhouse.
1: So sieht's aus.
2: Ja.
0: Und wir haben einen Gast.
1: Oh ja, wir haben einen Gast.
0: Sebastian Matzen von der Band Matzen ist da.
3: Hallo erstmal, moin.
0: Hi. Na, hey. Wo ist denn eure Verbindung, Fury und Matzen?
1: Da gibt's eine Verbindung?
2: Naja, wir haben auf jeden Fall, kann ich mich erinnern, wir haben ein oder zwei Festivals mal zusammen gespielt, ne?
3: Ja.
1: Mein Bruder wohnt in Klenze, bei Klenze, im Wendland.
3: Ach stimmt, das habe ich auch schon gehört. Das hat sich schon rumgesprochen
1: natürlich. Und Sebastian und ich haben mal zusammen mit Markus Kafka, da warst du Co-Moderator, Nitro Laut, so eine Fernsehsendung gemacht. Da war Kai Hawaii von Extra Weit noch dabei. Da haben wir uns kennengelernt.
3: Das war herrlich, da haben wir zusammen gesungen. Genau. Man sagte, unsere Stimmen harmonieren sehr schön.
1: Wir haben Phil Collins gesungen, glaube ich, soweit ich mich erinnern kann. Ne? Oh Mann.
3: Ja.
1: Nee, ansonsten gibt es so Gemeinsamkeiten, wie zum Beispiel, wir sind zwei Brüder, ihr seid drei Brüder. Immerhin etwas wert.
3: Ist das denn auch bei dir, diese Brüderfrage, hat die dich auch irgendwann so tierisch angenervt? Wie ist das so mit deinem Bruder in der Band?
1: Also die Frage nach dem Namen hat mich mehr genervt, muss ich ehrlich sagen.
2: Ah, okay. Die Frage hat sich bei euch ja erledigt. Wie seid ihr auf euren Bandnamen gekommen? Ist ja irgendwie sehr klar bei euch.
3: Tja, gibt aber immer noch Leute, die das tatsächlich fragen. Kommt auch vor.
0: Aber hat es denn bei euch vielleicht auch Diskussionen gegeben, wie könnte die Band heißen? Und am Ende ist euch nichts eingefallen und dann habt ihr einfach Matzen genommen?
3: Also als wir das Debütalbum aufgenommen haben von Matzen, da waren wir im Studio und hießen noch Hörsturz. Und dann haben wir irgendwie schon gemerkt, dass dieses neue Ding, was wir da machen, also es war dann auf einmal so deutschsprachiger Indie-Rock oder so. Und vorher war das so Crossover, da habe ich mich noch so als Rapper versucht, mit deutschen Texten auch schon. Bei diesem Stilwechsel haben wir gemerkt, der Name Hörsturz haut nicht mehr hin. Und dann haben wir überlegt und haben uns, glaube ich, eher so an den Ramones oder so orientiert. Ich glaube, das war so der Hinweis, dass man das so eigentlich machen könnte. Und mit drei Brüdern dachten wir, geht das noch durch? Und Nico, den ziehen wir einfach mit.

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0: Ihr hört Radio Orchid, den Fury in the Slaughterhouse Stream. Hier sind Kai Wingenfelder und Christoph Steinschneider von Fury. 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Wir sprechen über Nowhere Fast. Kommen wir nochmal zu euch als Band. Man hat ja da offensichtlich versucht, an eurem Auftreten auch so ein bisschen was zu optimieren, sage ich mal. Weil euer Manager, yep, der gute Bär, auch der Manager von den Fantastischen Vier und so, hat gemeint, ihr müsstet euch einheitlicher kleiden und ein anderes Auftreten haben.
1: Ja, der war der Meinung, und wir haben das ja auch alles mitgespielt. Also es geht jetzt nicht darum, auf irgendwem mit dem Finger zu zeigen. Aber er war auf jeden Fall der Meinung, dass eine Band oder Menschen, die in der Öffentlichkeit sind, sich nicht einfach so kleiden können, wie wir es taten. Wir ziehen immer das an, ich nehme das T-Shirt, was oben liegt, und dann ist die Hauptsache frisch gewaschen und stinkt nicht. Und er war der Meinung,
2: das ist ja schon mal was. Ne?
1: Auf jeden Fall war er der Meinung, das wäre, wir müssten das ein bisschen ändern, was auch an bestimmten Punkten ganz schön war, weil ich habe ein paar schöne Klamotten mir auch gekauft, aber was auch totaler Quatsch war. Also ich habe mir dann zum Beispiel, eine der Maßgaben war, man braucht eine Jeans in weiß, in schwarz, in blau und in braun, und ich hatte auch mal eine weiße Jeans dann, die ich irgendwann dann dachte, jetzt muss ich sie ja mal anziehen, wo sie im Schrank liegt. Und ich glaube, ich hatte sie 2 Stunden an, dann hatte ich einen riesen Kaffeefleck da drauf, bin nach Hause gegangen, habe das Ding ausgezogen und weggeworfen. Das hätte man vorher wissen können, aber naja, es war halt eine Experimentierphase, in der wir uns damals auch befanden, glaube ich.
2: Ja, war aber ein scheiß Experiment. Also ich habe meine weiße Jeans mit meiner weißen Jeans ja von Andorra bemalen lassen, und ich ärgere mich, dass ich das Ding dann irgendwann mal versteigert habe, ja, für einen guten Zweck, weil eigentlich hätte ich es behalten müssen.

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1: Aber wir erklären das nochmal ganz kurz. Also ihr habt Mono gemacht in Deutschland, erfolgreiches Album gewesen. Und ein amerikanischer Trend-Scout hat euch sozusagen entdeckt und hat mit euch einen Vertrag eingetütet für die USA. Ihr wart in Amerika auch viel im Radio. Man hört das ja auf der Neuauflage von Mono. Da habt ihr noch Bonustracks. Die sind ja aus dem amerikanischen Radio, wo ihr Unplugged gespielt habt. Und ihr hattet ein Interview mit Scott Mooney.
2: Ja.
1: Der Mann, der schon die Beatles interviewt hat.
2: Genau, Scott Mooney, ganz alte Radiolegende. Ist ein sehr lustiger Vogel gewesen. Das war sehr spaßig. Also man hat uns vorher schon gesagt, wer das ist, und dann hat man auch so eine Ehrfurcht. Ja. Und das fand ich total klasse. Aber der war auch wirklich so Menschen, die vorbereitet sind. Ich finde, englisches Radio und auch also amerikanisches Radio, amerikanisches Fernsehen war damals in der Art und Weise, wie sie mit Musikern und wie sie mit Musik umgegangen sind, weit Welten voraus, was Deutschland anging. Also wenn du dann, wir haben Jon Stewart Show gespielt, relativ groß angesagte Fernsehshow in Amiland gewesen. Und da gehst du rein, dann machst du einen kurzen Soundcheck, dann spielst du das Ding, dann verlässt du das Ding, kriegst ein Tape mit und machst das an und denkst, warum klingt es in Deutschland nie so? Mhm. Das klang einfach wie Rock'n'Roll. Mhm. Und bei uns musste immer gucken, dass irgendwie einer nicht vergessen hat, irgendwie den rechten Kanal einzuschalten oder so. Also mittlerweile geht's ja, das hatten wir alles, ja. Wir hatten Fernseher auf Zahlen, da fehlte ein Kanal, haben sie dann Mono gedreht und wir haben uns immer gewundert, wo ist die eine Gitarre hin und wo ist das
3: Keyboard. War der erste Rockpalast, oder?
2: Ja, also das ja furchtliche Dinge. Aber die Amis hatten es einfach drauf.
3: Und es gibt halt in den USA den Beruf des Musikers, den gibt's halt bei uns eigentlich nicht so. Sondern wenn du da sagst, du bist Musiker, dann ist das irgendwie ein richtiger Beruf. Hier ist ja immer noch so, dass du, ja, das ist ja schön, dass du Musik machst. Aber was arbeitest du wirklich? Also
2: genau,
3: ja,
2: womit verdienst du
3: da ist halt
2: Geld,
3: Musiker oder? So ein anerkannter Beruf. Wenn du sagst Musiker, dann weiß jemand genau, um was es geht sofort. Und das war an ganz vielen Punkten so.

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0: Ihr hört Radio Orchid, den Fury in the Slaughterhouse Stream. Hier sind Kai Wingenfelder und Christoph Steinschneider von Fury. Und ich bin André Dostal von Radio Bob, Deutschlands Rockradio. Fury@radiobob.de, das ist die Adresse, mit der ihr der Band schreiben könnt. Und wir lesen das auch alles. Und vielleicht melden wir uns, so wie bei Sascha. Und der ist jetzt bei uns per Videotelefonie. Hallo Sascha.
1: Grüß euch.
0: Ja, Sascha, du bist großer Fury-Fan. Erzähl doch mal bitte.
1: Ja, ich habe halt in 95 einen Lehrgang gemacht. Und da habe ich einen gewissen Stefan Hammerich kennengelernt. Und ich habe mich auch ganz gut mit dem verstanden. Und haben uns dann auch immer mal wieder getroffen. Unter anderem dann auch 1997. Ich habe gesehen, Fury spielt in Alsfeld. Er hatte mir erzählt, dass er Fury fährt. Ich hatte ihn dann angerufen, sagt er, wie sieht's aus? Bist du auf der Tour? Sagt er, jawohl. Und wir haben uns dann in Alsfeld nachmittags an der Hessenhalle getroffen.
2: Alsfeld, die Pferdehandelhalle war das. War das nicht Pferdehalle oder sowas?
1: Vier-Auktionshalle.
2: Vier-Auktionshalle, genau.
1: Richtig.
2: So genau. Klang die auch.
1: Nee, die ist doch eigentlich gar nicht so schlecht. Jedenfalls haben wir uns dann nachmittags getroffen, haben ein bisschen geplaudert und dann sagte er, hier, wie sieht's aus? Hast du Lust heute Abend auf die Show? Sag ich, klar, hört sich gut an, auf jeden Fall. Und wir waren dann anderthalb Stunden vorher da und dann habe ich am Backstage-Bereich gekloppt. Dann hat man mich auch reingelassen, nachdem ich gesagt habe, zu wem ich will. Und dann haben wir im Prinzip zusammen am Tisch gesessen. Ich habe dann mit dem Hammer ein bisschen geplaudert und irgendwann stiche fünf, sechs Figuren auf und haben den Raum verlassen. Dann sagte der Hammer zu mir, also wenn du die Show jetzt sehen willst, dann wird es Zeit, dass du in die Halle gehst. Ja, und dann stand ich in der Halle und dann saßen die Jungs, die eben noch mit mir am Tisch gesessen haben, standen auf der Bühne und haben Musik gemacht. Fand ich ziemlich gut.
3: Ja.
4: So war das.
1: So war das damals.
2: Und ich meine, Hammer hat einfach auch, niemand hat Hammer widersprochen. Also wenn jemand
1: anders gesagt hat,
2: so Hammer, dann hat man die Tür aufgemacht und hat den auch reingelassen, gefällig.
4: Hammer war schon ein sensationeller Mensch.
2: Aber falls du ihn mal wieder siehst, grüß ihn herzlich mal von mir.
4: Also Hammer ist, glaube ich, der einzige Truckfahrer, den ich kannte, der A, einen Hund mit Backstage-Ausweis hatte, der immer überall rumlief.
1: Ja.
4: Der ihn dann auf dem Kamener Kreuz begraben hat. Er hat dann rechts ran und dann hat er ihn auf dem Kamener Kreuz begraben. Also das war ein echter Truckerhund.
1: Genau, der hat immer seinen Hund mit dabei.
4: Und ansonsten haben wir ihn in einem legendären Video veröffentlicht, so Goodbye So Long, das fängt nämlich an. Da frage ich, Hammer, fährst du auch nach Hannover? Dann sagt er, alle Hannover, sag mal, hast du Fisch im Arsch oder was? Das ist Hammer.
1: Ja.
4: Und wenn du ihn siehst, sag ihm, Alter, du hast doch einen Fisch im Arsch.

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0: 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Hier sind Kai Wingenfelder und Christoph Steinschneider von Fury. Und ich bin André Dostal von Radio Bob, Deutschlands Rockradio. Und wir sprechen über euer 2002er Album The Color Fury. Aber ihr habt euch ja auch gesagt, wir machen diesmal nicht so diese ganz große Nummer wie beim letzten Mal, sondern ihr seid das Ganze ein bisschen mehr so an der Basis.
1: Wir hatten einfach die Möglichkeit, Dinge zu tun, die wir wollten. Also das, was wir jetzt gerade machen, haben wir damals auch theoretisch machen können. Weil wir hatten nämlich das Geld von der EMI, das Go von Heinz Sunnyball und konnten einfach mal gucken, was wir wirklich tun wollten, ja. Und wir wollten einfach auch andere Wege gehen. Also wir wollten dadurch, dass wir den Andorra mit eingebunden haben, dieses Album komplett künstlerisch begleiten lassen. Der hat alle T-Shirts gemacht, der hat die ganze Zeit gemalt, der hat das Cover gemacht.
2: Du hättest das Studio sehen sollen.
1: Und nebenbei haben wir uns überlegt, wir machen keine Videos. Also erstmal hat die EMI gesagt, ihr seid total bekloppt, aber ich hatte diese komische Idee, keine Videos zu machen, sondern junge Regisseure zu suchen, die Bock hatten, Kurzfilme für einen Song zu drehen, ja. Und das Ganze dann irgendwie im NDR laufen lassen. Der NDR hat auch gesagt, sie machen das, die haben es auch gemacht irgendwie. Und dann haben wir der Filmförderung beantragt. Ich habe mir da drei Leute gesucht, mit denen ich das zusammen gemacht habe. Und haben wirklich dann ganz viele Filme gedreht. Ja. Also das war ziemlich durchgeknallt.

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1: Und wir haben natürlich wieder einen Gast dabei und das ist heute Thorsten Mewes von Die Happy.
2: Ich meine, wir versuchen immer alle professionell und perfekt zu spielen und totaler Quatsch. Worüber unterhalten wir uns? Über den ganzen Mist, der passiert ist. Das, was nicht funktioniert hat.
3: Das ist auch am interessantesten.
2: Ja, ne, eigentlich ja. Ich habe auch gerade jetzt über die Autokonzerte, die wir letztes Jahr gemacht haben, und da war ja der eine lustige Punkt, dass wir Kick It Out gespielt haben und wir fangen an Kick It Out und dann sollen ja die gezählt Rainer 4 ein und fängt an zu spielen dann. Und dann zählt keiner 4 ein, weil Rainer saß nämlich schon bei seiner Freundin im Auto, weil er wollte uns mal gerne hören, wie wir im Radio klingen und hatte vergessen, dass wir ja noch Kick It Out spielen. Und dann kam er dann quer durch die Autos gerannt irgendwie wieder auf die Bühne, und damit wir Kick It Out spielen konnten. Und diese Szene wird wahrscheinlich, werde ich wahrscheinlich noch auf meinem Sterbebett erzählen.

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0: 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Hier sind Kai Wingenfelder und Christoph Steinschneider von Fury. 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Gut, gehen wir zurück ins Jahr 1995. Die ersten Castor-Transporte rollen nach Gorleben. Windows 95 erscheint, die Foo Fighters werden gegründet. Und im gleichen Jahr erscheinen auch noch Oasis, What's the Story, Morning Glory und Abenteuerland von Pur. Hattet ihr da Berührungspunkte?
1: Abenteuerland von Pur natürlich, das haben wir alle gekauft, das Album, und rauf und runter gehört, und das hat uns maßgeblich beeinflusst, Hearing in the Sense of Balance zu schreiben, weil wir uns so besoffen haben danach, dass wir nicht mehr gerade gehen konnten. Aber ansonsten, nein, nichts gegen Pur. Wir wollen hier keine Menschen dissen. Fiel mir nur gerade sein.
0: Nein, aber es erschien im gleichen Jahr tatsächlich und auch das zweite Album von Oasis. Ich bin ein großer Oasis-Fan. Wie ist es bei euch? Sag nichts Falsches jetzt.
1: Nein. Ich mag die beide. Also ich mag Oasis sehr gerne. Vor allen Dingen haben die es gezeigt, wie man das mit zwei Brüdern auch falsch machen kann.
0: Ja, ne?
2: Ja. Stimmt, ne? Da sind wir doch.
1: Da sind wir doch ganz hart aus der Gegend.

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1: Ihr hattet ja auch ein bisschen Stress gehabt, habt ihr mir erzählt, mit dem eigentlich geplanten Cover, was ihr machen wolltet, zu Hooker Hay.
2: Ja, wir hatten halt ein Cover, da fliegt ein Bomber über Dresden. Das ist relativ alt, es sieht sehr wüstenmäßig aus, aber das ist ein Bomber über Dresden. Und das Album heißt Hooker Hay, was Navajo ist, und Navajos in übersetzt heißt das, heute ist ein guter Tag zum Sterben. Und wir befanden uns im Irakkrieg. Und dann hat die Plattenfirma gesagt, das ist kein gutes Cover mit dem Titel. Und dann haben wir uns das überlegt und haben sie gesagt, das wollen sie aber nicht. Und dann haben wir gedacht, okay, dann machen wir es eben nicht.
3: Manchmal muss man auch Kompromisse mal bereit sein dazu.
1: Ja,
3: und dann haben wir dieses Cover genommen, was halt in den USA, in Los Angeles, in Lake Mirage aufgenommen ist.
2: Ja. Theoretisch einfach so ein Snippet aus dem Video. Was aber dafür zugeführt hat, da bin ich ja so drauf mit den Armen da oben und so. Mhm. Und das konnten wir eigentlich auf jedem Plakat für die Tour und auf jedem Aufkleber ausschlachten, weil es so eine Geste war. Hinterher haben die Leute erwartet, dass ich sich immer so hinstelle auf der Bühne. Was ich auch eine Zeit lang gemacht habe. Aber dann war es auch gut.
1: Wie oft musstet ihr da so, du sagst gerade, Christoph, Kompromisse schließen, so? Habt ihr das häufiger gehabt?
2: Ja, wir hatten schon solche Sachen, wo es dann hieß, irgendwie das Video kann man in Amerika nicht zeigen, weil da sind ja schwarz und weiß und die vereinigen sich dann bei Dancing in the Sunshine of the Dark. Da wollte man das nicht haben und so. Oder auch, wo sie dann von Every Generation wollten sie noch einen Remix machen mit einem anderen Video, weil in dem Video eine Spritze zu sehen war, ja, und ein bisschen Drogen, aber darum geht's nun mal teilweise auch mit. Und dann wollten sie am besten noch einen Grunge-Remix davon machen, wo alle Gitarren neu gespielt werden sollten. Da haben wir dann auch gesagt, wisst ihr was? Nö.
3: Das war auch so ein bisschen das Ende dann unserer USA-Karriere, dass wir da zu wenig kompromissbereit waren, weil in den USA war es einfach wesentlich üblicher anscheinend. Und eben genau dieses, gerade was Kai sagte, von Dancing in the Sunshine, wo wir eine wilde Party gefeiert haben mit wilden Menschen, und das durfte in den USA nicht gezeigt werden, weil man keine Weißen und Schwarzen zusammen in einem Video zeigt. Was natürlich schon, gerade unter den heutigen Aspekt irgendwie, wie es da jetzt abgeht, natürlich schon vor 20 Jahren
2: sehr bedenklich ist, oder? Gut war. Für alle war es ein Song über gegen die Todesstrafe, und der schließt dann auch nicht überall auf.
1: Ja.
2: Wohlwollendes Entgegenkommen, würde ich mal sagen.
1: Scheiße.

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1: Ihr seid Anfang der 90er auch im Ausland auf Tour gewesen, in Großbritannien, aber nicht mit dem Hukahe-Album, sondern mit so einer Art Sampler, ne? Kann man das so sagen?
2: Ja, wir haben im Endeffekt ein britisches Album gemacht. Wir haben bei RCA England eine Mischvariante gemacht aus den letzten beiden Alben. Die haben sich das so ausgesucht, was sie so gerne hätten. Und mit dem Ding sind wir dann mit Steve Harley getourt in England, Schottland, Wales und Irland waren wir auch, aber da durften wir nicht spielen.
3: Aber dafür war es schön in Irland.
2: Ja, am schönsten.
1: Ja, und das englische Publikum, wie hat euch das aufgenommen?
3: Ach, die fanden uns eigentlich größtenteils, die bei den Konzerten waren, fanden uns gut. Aber insgesamt ist es natürlich nicht so, dass die englische Medienszene auf eine deutsche Rockband wartet, die englischsprachige Musik macht.
2: Nö, so, würde ich dem zustimmen. Aber die Leute, die da waren, fanden es gut bis sehr gut. Also es gab auch wirklich schöne Momente, bis auf Coventry vielleicht, das war ein bisschen anders. Aber ansonsten war es irgendwie schön.
1: Ja, was da passiert ist, kann man im Podcast hören, ne?
3: Genau.
1: Unbedingt mal reinhören.
3: In England, es gibt einfach wunderbare Plätze, wo man spielen kann. Alte Theater und alte, was weiß ich, ja, sensationelle Plätze für so eine deutsche Band wie uns, die normalerweise gewohnt ist, in so einer Halle wie in Alsfeld in einer Pferdeauktionshalle zu spielen. Da freut man sich dann doch sehr, wenn man in den schönen, ehrwürdigen, alten englischen Theater spielen darf.
2: Aber es ist auch gut, wenn man einen schottischen Manager hat, der einen vorher Ratschläge gibt, als wir in Glasgow gespielt haben. War relativ groß, das Ding. Und dann bin ich auf die Bühne gegangen und habe gesagt, hey, we've been touring England now for about 2 weeks. Und also, but it's great to be in Scotland tonight. Und dann haben wir gefunden.
1: Das war's.

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0: 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Goldverleihung für euer erstes Album. Das wissen ja auch vielleicht die wenigsten. Man denkt ja immer irgendwie, es kommt ein Album raus, dann gibt es Gold für so und so viel verkaufte Exemplare. Aber manchmal dauert das halt ein paar Jahre, bis die Anzahl der Exemplare zusammengekommen sind. Und dann habt ihr 2004 Gold bekommen für euer Album von 1987.
1: Naja, weil die zwischendurch natürlich, die haben zwar die Goldgrenzen runtergesetzt,
0: ja.
1: Also zu dem Zeitpunkt brauchte man schon keine 250.000 mehr verkaufen, aber in Deutschland ist es leider so geregelt, dass das zählt von dem Tag an, wo du deine Platte veröffentlicht hast. Mhm. Ja. Was total ungerecht ist, weil wir haben Platten veröffentlicht zum Zeitpunkt, da waren es noch 250, aber als sie dann das von dem Zeitpunkt an, wo sie das geändert haben auf 100, ja, bis heute haben wir über 100.000 verkauft, aber wir kriegen trotzdem keine Gold. Was eigentlich totaler Blödsinn ist, ja, weil wir sind ja im gleichen Zeitraum, da verkaufen wir ganz genauso viel wie irgendjemand anders, also nämlich auch 100.000, ja,
0: ja.
1: Das ist trotzdem nicht, weil deine Platte vorher veröffentlicht worden ist, was ich nie verstanden habe. Werde ich auch, glaube ich, nie verstehen, das ist so deutsche Logik irgendwie.
0: Okay.
2: Aber ich hab
1: aber deswegen brauchten wir halt ein bisschen mehr, weil wir mussten dann 250.000 von dem Ding verkaufen, obwohl keiner mehr CDs gekauft hat, so ungefähr.
2: Wir haben gerettet, hat uns Rossmann, die haben, glaube ich, noch 10.000 nochmal gekauft, damit das passte. Und weil das Problem war nämlich bei der Platte ja auch, das war die erste Platte von Frank Eisen damals und die wurde gleich, die ersten Exemplare wurden in Frankreich gepresst, damit hier keine GEMA gezahlt werden musste, weil der Mann war ja schon pleite, als er die Platte presste. Das heißt, wir haben eigentlich auch gar keine genauen Zahlen gehabt, wie viel am Anfang verkauft worden sind. Also es kann sein, dass wir eigentlich viel mehr verkauft haben.
1: Nee, aber die sind davon ausgegangen, dass sie uns um 30.000 Einheiten beschissen haben damals. Also,
0: okay.
1: Das ist dann schon eine Menge.

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1: Ich freue mich besonders, dass Ingo von den Donuts dabei ist.
2: Tachchen.
1: Ich grüße dich.
2: Moin. Für die Einladung.
3: Moin, moin. Ihr habt angefangen in Büren.
2: Büren ist wirklich unsere Heimatstadt. Wir sind mittlerweile, das war im Grunde genommen wirklich so Anfang Mitte 90er, als wir angefangen haben, da gab es halt das Jugendzentrum Scheune. Und das war im Grunde genommen eigentlich so der einzige Ort, wo man halt irgendwie Konzerte spielen konnte und wo es Proberäume gab und so weiter und so fort.
3: Das war nämlich eigentlich meine Frage. Was macht man denn in Ibbenbüren, wenn man Musik machen will? Also ja, da geht man raus, oder?
2: Ja, du hattest damals wirklich in Ibbenbüren, also so stumpf das klingt, du hattest halt drei Möglichkeiten. Entweder du bist so ein Disco-Popper geworden und bist halt irgendwie am Wochenende ins A30 gegangen. Das war so eine
1: klingt schon scheiße.
2: Ja, auf jeden Fall. Das konntest du machen und alle anderen sind halt Punker, Metaller oder ja zumindest subkulturelles Kid geworden und sind halt irgendwie in die Scheune gegangen, weil das halt echt ein Laden war, ein Jugendkultur.

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1: Da gab es einen jung aufstrebenden deutschen Regisseur, der kam auch aus dem Süden des Landes, Nick Lyon hieß der. Und der hatte die wahnsinnige Idee für den Song Bring Me Home. Da drehen wir in Western, hat er gesagt. So, ja. Mit allem Pipapo, ja. Da haben wir gedacht, das ist ja schön. Und wie machen wir das? Ja, ganz einfach. Wir fliegen nach Monumental Valley, ja. Ich caste uns einen Haufen Apachen zusammen. Und alles,
2: was wir so,
1: genau, Ness Percy, Navajos. Und alles, was wir so brauchen, ist da. Und dann drehen wir dieses Ding und weißt, und ey, das machen wir ganz mystisch mit Tänzen und dann wirst du aufgehängt da an den Beinen nach oben und dann fahren wir mit Planwagen durch die Gegend und die alle in Klamotten, komplette Kostümkiste mit Wumme und allem drum und dran. Und wir sagen, okay, machen wir. Kostenpunkt, glaube ich, 320.000 Mark. So. Ich habe uns gedacht, machen wir, fliegen wir also rüber, drehen los.
2: Für drei Tage.
1: Und dann haben wir gedreht, erster Tag. Indianer waren da, haben wild getanzt, alles war cool.
2: Sonne,
1: roter Sand, ja, ist ja sehr, sehr rot an die Gegend. Die sah aus wie bei Stagecoach mit Ringo, Stagecoach mit John Wayne. Die haben sie auch gedreht da, genau, diese Felskonstruktion und so alles.
2: Das erkennt jeder, dieses Bild.
1: Und wir haben schon gedacht, alter, tierische Aufnahmen, zack, rein, ja, morgen den Rest drehen. Schön einen genommen, hatten Spaß, alles gut, morgens Fenster auf, Schnee. Alles komplett zugeschneit. Alles, was wir gedreht haben, Continuity, kannst du ja nicht zusammenpacken, ja. Also, die ganze Scheiße nochmal gedreht, ja.
2: Im Schnee.
1: Leider Gottes, irgendwie 50 Grad Temperatursturz. Das heißt, die ganzen Indianer halbnackt im Schnee, ja. Und die Vogeltänzer, wollten sie schon wieder nach Arizona zurückfliegen. Die haben sie dafür wieder neu eingeflogen.
2: Genau, Gero hat nur gesagt, die haben sich vertanzt.
1: Genau, die haben sich vertanzt gestern. Ich hab's genau gehört, die haben sich vertanzt.

0: 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Hier sind Kai Wingenfelder und Christoph Steinschneider von Fury. Und ich bin André Dostal von Radio Bob, Deutschlands Rockradio. Wir sprechen jetzt über die Hooker Hayzeit, denn ihr habt im Anschluss daran ja eine große Tour veranstaltet und habt da ein Live-Album aufgenommen. Und das war euer erstes Live-Album, ne?
1: Das genau. War nicht ganz. Ah! Aber das erste Album schon, aber wir haben davor schon mal so ein kleines Ding aufgenommen in dem Country Club unterm Peppermint. Mit so einem wahnsinnigen Cover mit so geschrotteten Pferden vorne drauf und so.
0: Okay, gut. Und, ich wollte gerade sagen, ja, habe ich mich schlecht vorbereitet, aber das konnte ich nicht.
1: Ja, da gab es eine Direktleitung aus dem Studio runter und das war so ein richtiger so Country- und Western-Club, ja, wo so beides lief mit schlechtem Bier und so. Und da konnte man spielen und konnte direkt nach oben senden. Und da haben wir mal so eine Art Mini-Album-LP, LEP aufgenommen. Okay. Das war dann das erste Mal, dass es irgendwas Live-mäßiges gab.
2: Aber wo ich gerade jetzt so, wo du über Pure Life, wo ich dran denken musste, da stand dann so ein 30-Tonner neben dem Kapitol, wo wir das aufgenommen haben, damit man das aufnehmen kann. Und heutzutage stellst du einen Laptop hin und dann ist das mindestens genauso gut, wenn nicht sogar noch besser. Das ist schon irre, was in der Zeit so auch auf dem Gebiet der Technik passiert ist. Das ist schon irre.

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1: Aber wir erklären das nochmal ganz kurz. Also ihr habt Mono gemacht in Deutschland, erfolgreiches Album gewesen. Und ein amerikanischer Trend-Scout hat euch sozusagen entdeckt und hat mit euch einen Vertrag eingetütet für die USA. Und ihr wart gerade da, als Fußball-WM war. In Amerika selber. Oder genau. Soccer, wie es da ja heißt.
2: Genau.
1: Ist ja nicht so unbedingt die Lieblingssportart der Amerikaner. Aber was war da los? Habt ihr es mitgekriegt?
2: Ja, wir waren eingeladen. Genau, weil Rainer Schumann, unser Schlagzeuger, ist großer Fußballfan. Also der ist auch großer 96-Fan. Er hat auch selber leidlich Fußball gespielt. Und wir hatten damals den Kumpel Tom Dooley. Der hat bei Schalke auch mal gespielt. Und der war auch bei uns auf den Konzerten. Und der war ja der Kapitän der amerikanischen Nationalmannschaft.
3: Genau. Und mit dem haben wir nämlich vorher bei einem Konzert in der Kammgarn, ja, da war ich dann bei Kaiserslautern zusammen hier mit Stefan Kunz und so.
2: Stimmt, ja.
3: Und dann hingen die alle bei uns auf dem Busraum, ja, mit ihren Frauen und haben Dinge zu sich genommen, die sie in der Trainingsphase hätten gar nicht zu sich nehmen dürfen.
2: Mhm.
3: Also damals, da gab es Getränke.
2: Aber ist auch verjährt, ne?
3: Ja, und dann hat man sich angefreundet, ja. Und dann haben die mitgekriegt, dass wir nach Amerika kommen auf Tour. Und dann haben die uns von der Nationalmannschaft, haben die uns Tickets für den Silberdome besorgt. Brasilien gegen Schweden war das, glaube
2: ich. Rainer und Thorsten waren, glaube ich,
3: ich war auch da.
2: Ach, du warst auch da.
3: Lindschau, wir hatten, glaube ich, 10 Stück oder so.
2: Na, ich habe wahrscheinlich wieder irgendeine Bar gefunden.
3: Ja, du warst nicht so fußballmäßig da. Aber das war lustig. Und dann haben wir da schön kicken gucken können. Das haben wir sowieso mal gemacht. Die Hotels haben immer, wenn wir abends ins Hotel kamen, dann haben die immer so einen Raum abgesperrt. Und dann in dem Raum gab es Getränke und einen Fernseher. Und dann konnten wir immer die Deutschlandspiele gucken. Das war cool.

0: 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Hier sind Kai Wingenfelder und Christoph Steinschneider von Fury. Und ich bin André Dostal von Radio Bob, Deutschlands Rockradio. Wir sprechen über NIMBY, euer Album von 2004. Hallo Kai, hallo Christoph.
1: Hallo
2: André.
0: Wer hat produziert?
2: Wir.
0: Das habt ihr selber gemacht diesmal, ne?
2: Wir haben das Album selbst produziert, ja.
1: Ja, genau. Mit Hilfe von Olivers Hoveleit, den wir schon kannten, von Paul Grau noch damals von Brilliant Thieves, glaube ich, ne?
2: Genau.
1: Das erste Mal.
2: Ist ein super Toning gewesen damals und ein guter Freund.
0: Ja.
2: Und der hat uns assistiert auf alle Fälle.
0: Ja, weil sowas geht ja auch nicht immer gut. Also bei AC/DC war es ja auch so, dass sie irgendwann dachten, wir haben jetzt so viel Platten gemacht, wir produzieren jetzt mal selber, und das ging dann gnadenlos in die Hose. Ihr wusstet ja auch, wie es gemacht wird, und ich finde, man hört dieser Platte an, dass sie klingt.

0: Also ist es so, wenn man das als etwas Positives betrachtet. Mhm. Aber ich fand, wir waren uns halt einig, was wir wollten. Und
1: ja, was denn?
0: Und das ist ganz wichtig. Naja, wir wollten halt eine Platte machen, die wir wieder mögen, und wir wollten Spaß dabei haben.
1: Okay.
0: Und das war das Wichtigste. Und wir wollten eine Gitarrenplatte machen, und wir wollten das so haben, dass alle Leute mit dem klarkommen, was da drauf ist. Also wir mussten uns auseinandersetzen, aber eigentlich war es so, dass jeder das mögen sollte, was da drauf ist. Mhm. Dass es mal eins mehr gibt und eins weniger, was man mehr oder weniger mag, ist ja okay, aber dass nicht diese großen Brüche sind, wo man sich dann fragt, wie bin ich jetzt überhaupt an diesem Album beteiligt gewesen, was es dann früher mal so gab. Okay. Das sollte nicht passieren. Und wir sind uns eigentlich in dem einig, dass wir auf der Bühne immer wesentlich mehr Gas haben als im Studio. Und wir haben versucht, das so ein bisschen einzufangen. Das ist bei einigen Nummern ist uns das auch wirklich gelungen, finde ich. Das ist okay. Weil es halt nicht überproduziert ist und niemand darauf Wert gelegt hat, dass es alles glatt geschliffen wird.

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1: Wir haben einen Gast, eine singende Himmelsrichtung sozusagen. Der Mann heißt Nord. Und er spielt bei einer Band, die heißt Hämatom.
2: Der Name ist Programm, weil aus dem Norden kommen ja auch die harten Stürme.
3: Das ist richtig, deswegen bin ich auch aus dem Süden.
1: Na gut. Bayreuth ist everywhere.
0: Stimmt, wie setzt sich das zusammen bei euch in der Band? Ihr seid ja Nord, Süd, Ost, West, aber das hat nichts mit der Herkunft der einzelnen Leute zu tun, oder wie ist das nochmal?
3: Nein, also der Herkunft nicht, eher mit dem, wie soll man sagen? Also wir haben natürlich nach Pseudonymen gesucht und bei 4 Leuten in der Band hat sich dann sowas angeboten wie Himmelsrichtungen. Und unser Gitarrist ist aus Polen, hat sich dann auch angeboten, dass er Ost ist.
0: Ah.
3: Ja. Unser Basser, der typische Wessi, West. Ich bin eher so der bleiche Typ, während unser Drummer Süd der Sunny Boy ist und somit waren die Pseudonyme geboren.

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1: Im Kellenstudio gab es man konnte hinten rausgehen und da war so ein kleiner Garten. Da konnte man rauchen und rumsitzen. Und da gab es viele Schnecken. Und Gero ist ja nun Genießer und Koch seines Zeichens. Und der hat sich diese Schnecken eingepackt sozusagen zum Mitnehmen. Also hat die bei sich auf eine Hammond-Orgel gesetzt, weil er sich abends die Schnecken machen wollte. Was natürlich im Laufe des Tages dann auch nicht so gut aussah, weil die Schnecken auch nicht mehr gut aussah, weil die fanden das nicht so richtig gut auf der Hammond-Orgel. Aber das war die Geschichte mit den Weinbeerschnecken im Kernstudio.
2: Vor allem Gero hat echt noch nie so eine schleimige Orgel gespielt wie im Kernstudio.
1: Genau.

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0: habt alles richtig gemacht. 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Das ist eure Lieblingsmusik sozusagen. Das ist die Musik, die euch was bedeutet, die euch geprägt und begleitet hat. Und ich bin André Dostal von Radio Bob. Und wir sprechen hier natürlich auch über eure Platten und über eure Musik.
1: Es gab eine lustige Geschichte im Peppermint Bar, als wir Monoaufnahmen. Und zwar Jens Krause, unser wunderbarer Produzent, jeden Morgen, wenn wir reinkamen, wo ist mein scheiß Feuerzeug? Und ich bin schon jedes Mal, wenn ich gekommen bin, bin ich vorher an einer Bude vorbeigegangen im Kiosk und habe irgendwie zwei Feuerzeuge auf den Tisch geschmissen. Und die waren abends jedes Mal wieder weg. Bis er am Ende der Produktion merkte, dass seine Jacke immer schwerer wurde.
2: Und das klackerte.
1: Genau, da hatte er ein Loch, wo alle, der hatte alle Feuerzeuge unten hin. Wenn der an der Kerze zu nah dran vorbeigegangen wäre, dann wäre das Studio explodiert. Und das sind eben genau die Feinheiten, die dazu führen, dass eine Aufnahme brenzlig wird oder
2: das
1: brennt.
2: Ein Produzent.

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1: Die amerikanischen Journalisten lieben ihre Künstler und in Deutschland ist man ja eher immer so kritisch und auf der Suche nach den Fehlern und nörgelig so. Spürt man das da schon so, dass es da anders war?
2: Die haben uns geliebt.
1: Ja.
2: Also die mochten uns wirklich gerne. Und die mochten uns genau deswegen gerne, weshalb uns die Deutschen dann teilweise zerrissen haben. Das haben die Amis geliebt. Das Komische ist nur, dass wir uns ja in Deutschland immer zerfetzt haben, wegen den Texten, das wäre gar kein richtiges Englisch und die Thematiken und bla und überhaupt, der kennt ja kein Englisch und wie gesagt, und dann waren wir da drüben und dann haben sie uns gerade wegen der Social Attitude der Texte irgendwie geliebt. Die fanden das gut, dass einer mal nicht nur Lila Lu und dann mal der Mond ist zusingt und so. Und gerade College Radios, also, und dann, das ging ja so weit, das war mir dann schon peinlich, dann gab's eine Zeitung von der UCLA, California, und dann, die haben dann geschrieben, und da sind sie, die neuen Bob Dylans, und sie kommen aus Deutschland.
1: Was?
2: Ich weiß, das ist ja überlegen.
1: Ja.

0: 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Wir sprechen über NIMBY, euer Album von 2004. Hallo Kai, hallo Christoph.
1: Hallo, hallo André.
0: Was ich sehr interessant finde, ist, ihr habt ja in der Vergangenheit aufgenommen, in Spanien, in Brüssel, ihr wart in Amerika, auf Jamaika, ihr habt überall in sämtlichen Studios der Welt irgendwie so halbwegs aufgenommen und gemacht. Und hier habt ihr das jetzt völlig anders gemacht, nämlich zu Hause bei dir, Kai.
1: Ganz genau. Das war eigentlich eine gute Idee, weil wir haben ja bei der letzten Platte gesehen, wie viel Geld man für Studios irgendwie rausballern kann und was total sinnlos ist, weil die Band nicht mit sich klarkommt. Oder weil sie mit dem Produzenten nicht klarkommt oder weil der Druck zu groß ist und sonst irgendwas. Und dann war die logische Lösung eigentlich, dass man sich, und die Aufnahmetechniken hatten sich ja schon verändert während der Zeit, also, dass man sich einfach einen Platz sucht, wo man theoretisch so lange produzieren kann, wie man will, wo alle ein Zimmer für sich haben, wo sie sich zurückziehen können. Und was auch vielleicht ein bisschen abseits von irgendeiner Großstadt ist, sondern man hängt halt zusammen, muss sich schon ein bisschen auseinandersetzen, aber man kann sich auch zurückziehen und wo man zusammen kochen kann und sein kann und aber auch aufnehmen kann. Und das war mein Plan. Ich wollte nämlich irgendwie ein Haus holen, was so weit vom Ortskern entfernt liegt, dass man 24 Stunden lang Musik machen kann, da ein Studio reinbauen. Und dann mit der Band da oben einfach aufnehmen, weil dann waren wir komplett unabhängig und konnten einfach tun und lassen, wann und wie lange wir wollten, weil das hat ja nicht die Welt gekostet irgendwie.